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1: Ich bin David Riemer. Unionsfraktionschef Frei ist überzeugt, dass die Koalition bei den anstehenden Reformen gemeinsame Lösungen finden wird. Das gelte auch nach dem Rücktritt von Arbeitsministerin Baas, sagte er im Ersten. Sowohl Union als auch SPD wüssten, dass sie ihre selbst gesteckten Ziele noch nicht erreicht hätten. Die Ergebnisse müssten deutlich besser werden und im Alltag der Menschen spürbar sein, sagte Frei. Die Deutsche Bahn will mit mehr Verbindungen ins Ausland sowie einer weiteren Sprinterlinie punkten. Mit dem Fahrplanwechsel heute hat der Konzern dann täglich mehr als 320 Fahrten mit über 10.000 Zielen außerhalb Deutschlands im Angebot. Die Tickets sind ab morgen erhältlich.
2: Bahn zu fahren soll sparen, neben teurem Sprit auch Zeit. Dafür baut die Bahn vor allem nach Italien, Frankreich, Österreich und Dänemark ihre Verbindung aus. So geht's etwa direkt von München in nur 6,5 Stunden nach Mailand. Eine mit gut 5 Stunden besonders schnelle Sprinterstrecke richtet die Bahn innerhalb Deutschlands zwischen Hamburg und München ein. Andernorts stoppen Baustellen Bahnreisende dagegen aus. So verlängert sich die Fahrzeit zwischen Berlin und Hannover aufgrund von Umleitungen um 80 Minuten auf 3 Stunden. Tanja Wagner, Nachrichtenredaktion.
1: Der aus der Erfolgsserie Breaking Bad bekannte US-Schauspieler R.J. Mitty ist im Alter von nur 34 Jahren gestorben. Er sei gestern in Brownsville im US-Bundesstaat Texas tot aufgefunden worden. Das berichten mehrere US-Medien unter Berufung auf sein Management und örtliche Behörden. Zur Todesursache wurde nichts mitgeteilt. Mitty war mit der Bewegungsstörung Zerebralparese zur Welt gekommen. Zum Sport. Alexander Zverev wird erstmals die Nummer 1 der Tennis-Weltrangliste. Nach der Niederlage von Carlos Alcaraz in Shanghai steht fest, dass der 29-Jährige in den kommenden Wochen an die Spitze rückt.
3: Für Zverev ist es die Krönung einer Saison mit 2 Grand-Slam-Titeln bei den US Open und den French Open. Außerdem stand er im Wimbledon-Finale. Nach seiner schweren Knöchelverletzung von 2022 hat er sich damit bis ganz nach oben gearbeitet. Offen ist nur noch, wann er die Nummer 1 übernimmt. Frühestens könnte das am 2. November passieren, abhängig davon, wie weit Zverev bei den Turnieren in Shanghai und Wien kommt. Ursula Winkler, Nachrichtenredaktion.
1: Erster und letzter deutscher Tennis-Weltranglisten-Erster war Boris Becker.
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4: Über Frankfurt hängt gerade noch eine dicke Wolkendecke bei 7 Grad. Und auch im Frühdienst bleibt es erstmal grau. Ab dem Vormittag kommt etwas leichter Regen dazu. Später wird es meist nur noch bedeckt. Mit rund 11 Grad als Tageshöchstwert. Morgen startet der Tag neblig und frisch. Danach zieht es Richtung Nachmittag auf bis auf 17 Grad.
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5: Derzeit keine Meldungen, weiterhin eine gute Fahrt. Ist euch sonst noch etwas aufgefallen an Staus oder Blitzer? Dann schickt uns eine WhatsApp an die 069 669 669 669. Gute Fahrt!
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1: Über Frankfurt hängt gerade noch eine dicke Wolkendecke bei 7 Grad. Und auch im Frühdienst bleibt es erstmal grau. Ab dem Vormittag kommt etwas leichter Regen dazu. Später wird's meist nur noch bedeckt, mit rund 11 Grad als Tageshöchstwert. Morgen startet der Tag neblig und frisch. Danach zieht es Richtung Nachmittag auf bis auf 17 Grad.
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2: Derzeit keine Meldungen, weiterhin eine gute Fahrt. Ist euch sonst noch etwas aufgefallen an Staus oder Blitzer? Dann schickt uns eine WhatsApp an die 069 669 669 669. Gute Fahrt!
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1: Waage.
2: Eine gute Gelegenheit tut sich auf. Doch Sie müssen auch bereit sein, Risiken einzugehen und aus Fehlern zu lernen.
3: Skorpion.
2: Das Leben ist ein aufregendes Abenteuer. Wagen Sie es, neue Herausforderungen anzunehmen.
3: Schütze.
2: Ihre Haustiere brauchen heute besonders viel Aufmerksamkeit. Gemeinsam Zeit zu verbringen, tut Ihnen beiden gut.
3: Steinbock.
2: Intensivieren Sie heute Ihre sportliche Aktivität, um an Ihrer körperlichen Verfassung zu arbeiten. Setzen Sie sich klare Ziele und bleiben Sie motiviert.
3: Wassermann.
2: Um noch mehr Freizeit zu haben, verbessern Sie Ihre Zeitmanagementfähigkeiten. So werden Sie effizienter und produktiver.
3: Fische.
2: Finden Sie Ruhe inmitten des Trubels. Suchen Sie nach Momenten der Stille, um Entspannung zu finden.
3: Widder.
2: Heute ist der Tag, um Dinge zu erledigen, die Sie schon lange aufgeschoben haben, damit Sie sich endlich auf neue Aufgaben konzentrieren können.
3: Stier.
2: Nehmen Sie sich heute Zeit für Entspannung und Selbstpflege, um Stress abzubauen und innere Ruhe zu finden.
3: Zwillinge.
2: Eine Chance, Ihre Führungsqualitäten zu zeigen und andere zu inspirieren, steht bevor. Seien Sie selbstbewusst, um Ihr Team zum Erfolg zu führen.
3: Krebs.
2: Seien Sie stolz auf Ihre Fortschritte, auch wenn Sie noch so klein sind. Nicht alles fliegt Ihnen heute zu.
3: Löwe.
2: Ihre finanzielle Situation wird heute von positiven Entwicklungen begleitet. Nutzen Sie die Gelegenheit, um Ihre Finanzen zu ordnen und neue Chancen zu ergreifen.
3: Jungfrau.
2: Künstlerische Inspiration liegt in der Luft. Besuchen Sie Kunstausstellungen oder hören Sie inspirierende Musik.
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0: Hallo nach Heddernheim. Bei euch in der Römerstadt haben wir die aktuelle Frankfurt-Temperatur mit 5,6 Grad gemessen.
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2: Ich bin Diana Kramer. Der Rücktritt von Arbeitsministerin und SPD-Co-Chefin Bärbel Baas von ihren Ämtern löst Schockwellen im politischen Berlin aus. Die Unruhe in der schwarz-roten Koalition wird dadurch nicht gerade kleiner. Und bei der SPD geht die Suche nach einer Nachfolge für die Parteispitze gerade erst los.
3: Der Chef der Jusos Thürmer sieht in der geplanten Neuordnung der SPD-Spitze eine Chance für einen umfassenden Neustart der Partei. Die SPD brauche wieder einen Plan und Ideen für die Zukunft sowie glaubwürdige Köpfe, sagte er dem RND. Die gesamte Parteispitze soll auf einem Bundesparteitag zum Jahreswechsel neu gewählt werden. Ob Lars Klingbeil erneut als Parteichef kandidiert, ist noch offen, er klebe aber nicht an seinem Amt. Es gehe um die bestmögliche Aufstellung, sagte er am Abend. David Riemer, Nachrichtenredaktion.
2: Die Deutsche Bahn baut ihre internationalen Verbindungen ab Mitte Dezember weiter aus. Dann gibt es täglich mehr als 320 Fahrten ins europäische Ausland, 20 mehr als bisher. Neu ist auch eine besonders schnelle Verbindung zwischen Hamburg und München. Der Sprinter fährt dreimal täglich und braucht 5 Stunden 20. Die Preise im Fernverkehr bleiben unverändert. Tickets für den neuen Fahrplan sind ab morgen erhältlich. Spott und Beschimpfungen, kompromittierende Posts. Schon Kinder und Jugendliche haben unter solchen Attacken in sozialen Netzwerken zu leiden. Das Bündnis gegen Cybermobbing stellt in Berlin heute Ergebnisse zur aktuellen Entwicklung vor.
4: Ausschluss aus dem Klassenchat bei WhatsApp, KI-generierte Deepfakes bei TikTok oder der gehässige Kommentar auf der Gaming-Plattform. Cybermobbing gegen Kinder und Jugendliche hat sich zu einem Dauerproblem entwickelt, mit teilweise gravierenden Folgen für die Betroffenen. Angstreaktionen, Wut, psychischer Stress bis hin zu Suizidgedanken bestimmen oftmals das Leben der Opfer. Das Bündnis gegen Cybermobbing fordert deshalb schon länger mehr Aufklärung. Auch müssten Täter und Täterinnen deutlich stärker zur Verantwortung gezogen werden. Tanja Wagner, Nachrichtenredaktion.
2: Zum Sport. Alexander Zverev wird in den kommenden Wochen erstmals in seiner Karriere die Nummer 1 der Tenniswelt. Durch das vorzeitige Aus von Carlos Alcaraz beim ATP-Turnier in Shanghai wird Zverev, der in diesem Jahr die French Open und die US Open gewonnen hat, spätestens zum Saisonende auf Platz 1 der Weltrangliste stehen. Als einzigen Deutschen bei den Männern ist das bisher Boris Becker gelungen.
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0: Frankfurt startet grau und nass in den Tag. Jetzt liegen 8 Grad an. Dazu gibt's immer wieder leichten Regen. Bis zum Nachmittag bleibt's meist bedeckt. Die Temperatur kratzt höchstens an 11 Grad. Morgen wird's nach zähem Nebel deutlich milder. Mit bis zu 17 Grad und zwischendurch sogar ein paar helleren Abschnitten.
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6: Derzeit keine Meldungen, weiterhin eine gute Fahrt. Ist euch sonst noch etwas aufgefallen an Staus oder Blitzer? Dann schickt uns eine WhatsApp an die 069 669 669 669. Gute Fahrt!
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7: Kurz nach 6. Guten Morgen. Entspannten Start euch in den Dienstag. Das ist die gute Nachricht heute Morgen. Wir haben den Montag schon geschafft. Jawohl. So, schön, dass ihr mit dabei seid. Wir starten rein in diesen Morgen natürlich mit den besten Hits aller Zeiten. Luis Capaldi hört ihr gleich bei uns mit Forget Me und natürlich hier bei uns auch mehr 80er und 90er. Bananarama jetzt für euch. Robert De Niro's Waiting. Schönen Morgen.
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0: Louis Capaldi, Forget Me bei Radio Frankfurt. Die besten Hits aller Zeiten für euch. Schönen Dienstagmorgen.
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2: Unsere Zahl des Tages ist heute die 95, denn der Turm des Frankfurter Kaiserdoms St. Bartholomäus ist 95 Meter hoch. Seine endgültige Form bekam er erst nach einem Brand im 19. Jahrhundert. Natürlich ist er damit der höchste Kirchturm der Stadt. Der Turm des Frankfurter Kaiserdoms ist 95 Meter hoch. Die 95 ist daher unsere Zahl des Tages.
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0: 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Shawn Mendes bei Radio Frankfurt. Schönen guten Morgen. Fußballtechnisch, heute Abend gut was los. Unter anderem haben die DFB-Frauen heute Abend ihr nächstes Testspiel. Freitag ja mit 4:2 gegen Australien gewonnen. Heute Abend dann in Bremen gegen Japan. Und Fabian Schaffer aus unserer Sportredaktion hat für euch alles, was dazu wichtig ist.
1: Sportlich wartet auf Deutschland ein hochkarätiger Gegner. Japan ist amtierender Asienmeister. Damit erhält Bundestrainer Christian Wück innerhalb weniger Tage zwei aussagekräftige Tests gegen Mannschaften aus der internationalen Spitze. Der DFB hat die beiden Oktoberländerspiele gegen Australien und eben Japan bewusst als Standortbestimmung auf dem Weg zur WM nächstes Jahr in Brasilien angesetzt. Ob es nach dem 4:2 gegen die Australierinnen das nächste Erfolgserlebnis gibt, das entscheidet sich ab 17.45 Uhr. Da ist Anstoß im Bremer Weserstadion.
0: Dankeschön, Fabian. Heute Abend aber nicht nur die DFB-Frauen am Start, sondern auch der nächste Champions-League-Spieltag, der startet. Heute Abend die Bayern in Norwegen bei Viking Stavanger und Leipzig empfängt PSV Eindhoven und morgen dann der BVB bei Bodø Glimt und Stuttgart bei Slovan Bratislava.
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0: Hallo nach Heddernheim. Bei euch in der Römerstadt haben wir die aktuelle Frankfurt-Temperatur mit 5,6 Grad gemessen.
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2: Mit Klaus Wente, guten Morgen. Open Books, das städtische Lesefest zur Frankfurter Buchmesse, ist am Samstag mit dem Frankfurt-Abend in der Volksbühne zu Ende gegangen. Insgesamt waren auf 145 Veranstaltungen rund 200 Autorinnen und Autoren aller Sparten zu Gast. Die Säle rund um den Römer waren so voll wie noch nie. Gezählt wurden insgesamt 18.000 Besucherinnen und Besucher, teilt die Stadt mit. Nachtschwärmer können in Frankfurt ihr Cannabis künftig schnell auf Wirkstoffgehalt und mögliche Verunreinigungen testen lassen. Der Verein Basis Beratung Arbeit, Jugend und Kultur wird voraussichtlich ab November mit einem mobilen Testgerät den Service in wechselnden Clubs bei Festivals und Partys anbieten. Die Stadt fördert dieses mobile Testing, dazu Beratungs- und Präventionsangebote sowie ein stationäres Cannabis-Testing für ein Jahr mit 50.000 Euro, so die Stadt. Gestern Mittag wurde in Hanau-Klein-Auheim im Bereich der Siemensstraße eine Granate gefunden. Der Kampfmittelräumdienst hat den Blindgänger, eine Flakgranate aus dem Zweiten Weltkrieg, noch gestern Nachmittag gesprengt. Der Fundbereich wurde vorsorglich mit einem Radius von 100 Metern gesperrt. Wohnhäuser waren nicht betroffen, teilt die Stadt Hanau mit.
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0: Frankfurt startet grau und nass in den Tag. Jetzt liegen 8 Grad an, dazu gibt's immer wieder leichten Regen. Bis zum Nachmittag bleibt's meist bedeckt, die Temperatur kratzt höchstens an 11 Grad. Morgen wird's nach zähem Nebel deutlich milder, mit bis zu 17 Grad und zwischendurch sogar ein paar helleren Abschnitten.
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3: Derzeit keine Meldungen, weiterhin eine gute Fahrt. Ist euch sonst noch etwas aufgefallen an Staus oder Blitzer? Dann schickt uns eine WhatsApp an die 069 669 669 669. Gute Fahrt!
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5: Geblitzt wird mal wieder und zwar unter anderem im Hugo-Eckner-Ring in der 50er-Zone. Wir haben einen Blitzer stehen in der Königsteiner Straße in der 30er und in der Obermainanlage ebenfalls 30er-Zone da. Und wenn ihr noch was entdeckt, dann bitte melden an uns an die 069 669 669 669. Gute Fahrt.
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6: Guten Morgen, kommt gut rein in den Dienstag. Ja, wie schön kann das wohl sein, wenn die ganze Familie denselben Arbeitsplatz hat? Viele sagen jetzt, ach nö, muss nicht unbedingt sein. Glaubt mir, wenn ihr diese großartige Geschichte heute Morgen hört, dann werdet ihr eure Meinung vielleicht ändern. Was Tochter, Mama und Papa gemeinsam erlebt haben. So, und es geht nicht um den Familienbetrieb. Das hört ihr gleich in circa 5 Minuten bei mir in den Good News.
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0: Michael Schulte bei Radio Frankfurt. Die besten Hits aller Zeiten für euch. Guten Morgen. Gleich mehr davon, unter anderem von den Sugar Babes und davor noch Duran Duran.
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0: Kann das wirklich schön sein, wenn die ganze Familie am selben Arbeitsplatz unterwegs ist? Mutti, Vati und Tochter? Also in der Geschichte heute Morgen auf jeden Fall. Passt auf, sehr außergewöhnliche Geschichte über Zoe, 22 Jahre jung, Pilotin. Sie durfte jetzt nämlich zum ersten Mal als Co-Pilotin an der Seite ihres Vaters fliegen. Ja, er Pilot, sie Co-Pilotin. Und das Lustige ist, dass erstmal niemand wusste, dass der Einsatz der beiden auf denselben Flug ab Amsterdam fällt. Und dann waren die beiden wirklich zusammen unterwegs. Und das war es ja noch nicht, denn die Mutter war auch mit an Bord. Sie arbeitete nämlich auf demselben Flug bei der Kabinenbesatzung. Also es klingt echt so, als hätte ich mir diese Geschichte irgendwie ausgedacht, ist aber wirklich so passiert. Zoe war total begeistert und meinte, das hat sich unglaublich angefühlt, dieses Erlebnis endlich mit beiden Eltern zusammen teilen zu können. Es fühlte sich laut ihr an wie ein Kreis, der sich geschlossen hat, denn, jetzt lege ich noch einen drauf, ihre Eltern haben sich tatsächlich auch noch an Bord eines Flugzeugs kennengelernt. Was für eine Geschichte heute Morgen, oder?
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0: Die Sugar Babes bei Radio Frankfurt. Das sind die besten Hits aller Zeiten für euch. Guten Morgen. Und darüber spricht Rhein-Main in diesen Tagen. Vielleicht habt ihr es mitbekommen, ein Tipper aus Hessen hat am Freitag im Euro-Jackpot 11,5 Millionen Euro gewonnen. Der hatte 5 richtige und eine Eurozahl. 11,5 Millionen Euro, nicht schlecht. Würde mir reichen, würde ich nehmen, aber ein bisschen wirkt es auch wie Peanuts, wenn man weiß, dass heute Abend 120 Millionen im Euro-Jackpot sind. Das ist eine krasse Hausnummer. Übrigens gab vor einiger Zeit eine Umfrage unter 39 Lottomillionären und 146 weiteren Großgewinnern. Und da wollte man wissen, wie hat sich das Leben verändert in den letzten 5 Jahren seit dem Gewinn. Und 95% hatten da angegeben, dass sie weiter zur Arbeit gehen, wie davor auch. Also ich möchte mich nicht zu weit aus dem Fenster lehnen, aber ich glaube, wer heute Abend die 120 Millionen bekommt, der wird keinen Schritt mehr Richtung Arbeit setzen. Oder wie würdet ihr das handhaben? Schickt mal eine WhatsApp rein, 069 und dreimal die 669. Schönen Start euch in den Dienstag.
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0: Hallo nach Riedberg. Bei euch an der Goethe-Universität haben wir die aktuelle Frankfurt-Temperatur mit 6,2 Grad gemessen.
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2: Ich bin Diana Kramer. Einen Tag nach dem Rücktritt von Bärbel Baas wird Bundespräsident Frank-Walter Steinmeier heute Nachmittag den früheren rheinland-pfälzischen Ministerpräsidenten Alexander Schweizer zum neuen Arbeitsminister ernennen. Vorher soll Baas ihre Entlassungsurkunde erhalten. Sie hatte gestern nach einem Trauerfall in der Familie und öffentlichen Angriffen gegen sie ihren Rücktritt erklärt.
3: Schweizer steht vor großen Herausforderungen, vor allem bei der geplanten Rentenreform. Hier gibt es innerhalb der Koalition noch zahlreiche offene Fragen. Allerdings auch bei der Pflege, der Arbeitszeit und der Steuerpolitik sind sich Union und SPD uneinig. Gleichzeitig muss die SPD ihre gesamte Parteispitze neu aufstellen. Auch Kanzler Merz steht wegen seiner Autoritätsverluste und der Wahlniederlagen seiner Partei enorm unter Druck. David Riemer, Nachrichtenredaktion.
2: Die deutsche Wirtschaft wird laut Internationalem Währungsfonds im laufenden Jahr deutlich stärker zulegen als gedacht. 2026 dürfte das Wachstum mit 1,3% nun fast doppelt so stark ausfallen wie noch im Juli erwartet. Für das kommende Jahr rechnet der IWF nun mit einem Plus von 1,1%. Die Bundesregierung hatte in der vergangenen Woche genau die gleichen Prognosen veröffentlicht und den Optimismus mit der überraschend starken Widerstandsfähigkeit der deutschen Wirtschaft begründet. Papst Leo XIV. Soll heute im Laufe des späten Vormittags für eine Operation an der Lunge in die Gemelli-Klinik in Rom aufgenommen werden. Dort soll ihm ein Knoten in der Lunge entfernt werden.
4: Leo selbst gibt sich hier zuversichtlich, der Knoten sei im Frühstadium entdeckt worden und er wird auch kommenden Monat nach Südamerika reisen, sagte er. Doch ob das so klappt, wird sich wohl erst nach der OP zeigen, wenn seine Ärzte mehr über diesen Lungenknoten wissen. Stand jetzt wird Leo etwa eine Woche hier in der Klinik bleiben und überall auf der Welt beten Menschen für ihn, bangen. Ausgerechnet Leo, der bisher immer so fit und sportlich wirkte. Claudia Wächter, Rom.
2: Die Weinlese in Deutschland fällt in diesem Jahr wohl so niedrig aus wie zuletzt 2010. Das Deutsche Weininstitut geht in einer ersten Prognose davon aus, dass die Menge rund 20% unter dem 10-jährigen Durchschnitt liegt. Viele Trauben seien durch die Trockenheit im Sommer klein geblieben. Trotz der geringeren Menge werden aber Spitzenqualitäten beim Wein erwartet.
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0: Frankfurt startet grau und frisch in den Tag. Aktuell liegen wir bei 7 Grad unter dichter Bewölkung. Im Laufe des Vormittags mischt sich immer wieder leichter Regen rein. Später bleibt es meist bedeckt bei etwa 11 Grad. Morgen wird's deutlich milder. Erst zäher Nebel, dann am Nachmittag bis zu 17 Grad.
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6: Jetzt das Aktuellste aus der Radio Frankfurt Verkehrszentrale. Auf der B8 Hanauer Landstraße zwischen Ernst-Heinkel-Straße und Frankfurt-Ost habt ihr dichten Verkehr. Da geht im Moment nur stockend voran.
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7: Blitzer, die gibt's natürlich unter anderem einmal im Hugo-Eckener-Ring in der 50er-Zone, in der Königsteiner Straße in der 30er und auch in der Obermain-Anlage ebenfalls 30er-Zone da. Und wenn ihr noch was entdeckt, bitte melden an uns an die 069 669 669 669. Gute Fahrt.
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8: Schönen Dienstagmorgen euch. Freue mich, dass ihr mit dabei seid. Und diese Show heute Morgen ist auch ein bisschen wie eine Therapiestunde, muss man sagen. Denn heute Morgen ist der Stell-Dich-Deinen-Ängsten-Tag. Und wir sprechen mal über Ängste, die bei anderen vielleicht erstmal für große Augen sorgen. Ja, weil man von diesen Ängsten vielleicht noch nie gehört hat. Gibt nämlich auch ganz viele kuriose Ängste. Zum Beispiel auch der löchrige Käse am Frühstückstisch. Kann Leuten Angst machen. Warum genau? Darüber sprechen wir in circa 5 Minuten hier bei mir in der Sendung.
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Schön, dass ihr dabei seid. Kamrad bei Radio Frankfurt. Wir haben die besten Hits aller Zeiten für euch. Gleich mit Phil Collins und Philip Bailey. Es könnte sein, dass das heute kein leichter Tag für euch wird, denn heute ist der Stell-Dich-Deinen-Ängsten-Tag. Ja, wir haben alle vor irgendwas Angst, mal mehr, mal weniger. Es gibt allerdings auch ziemlich viele kuriose Ängste und vielleicht fühlt sich ja von euch jemand heute Morgen angesprochen. Es gibt zum Beispiel Menschen, die haben Angst vor Löchern oder lochartigen Mustern. Ist anscheinend relativ weit verbreitet. Weiß nicht, wie sieht's da bei euch aus? Dann gibt's eine Angst, die vielleicht auch heute Morgen im Badezimmer ein paar betrifft, die Angst vor dem Spiegel oder generell vor dem eigenen Spiegelbild irgendwo. Grund, die Betroffenen haben Angst, im Spiegel etwas Übernatürliches zu sehen. Und diese gehört definitiv auch zu den kuriosesten Ängsten, und zwar die Angst vor Bärten. Gibt's wohl auch, ja? Also, wenn da was Stoppeliges oder auch mehr ist, dann haben die Menschen mit dieser, ich nenn's mal Bartphobie, richtig Schiss und ekeln sich wohl auch. So, wie sieht's aus? Trifft eine dieser kuriosen Ängste auf euch zu? Oder habt ihr vielleicht eine andere sehr außergewöhnliche Angst, die ihr heute Morgen mit mir teilen möchtet? Ich bin gespannt. Lasst uns drüber reden, ja? WhatsApp direkt zu mir ins Studio 069 und dreimal die 669. Ihr hört Radio Frankfurt mit den besten Hits aller Zeiten. Ich bin Marc Neugebauer. Schönen guten Morgen euch.

0: Einen wunderschönen guten Morgen mit Mika, Happy Ending bei Radio Frankfurt. Die besten Hits aller Zeiten für euch. Gleich hört ihr Pink Floyd bei uns. Und darüber diskutiert Frankfurt an diesem Morgen, muss die Netzskulptur über der Konsti doch weg. Es geht um das Kunstwerk A Sky Full of Hope. Schon wieder hat sich ein Vogel darin verfangen und die Feuerwehr musste kommen, um diesen Vogel daraus zu befreien. Laut der Künstlerin hatte es sowas bei ihren Kunstwerken davor in der Vergangenheit nur einmal in 30 Jahren gegeben. Bei uns in Frankfurt an der Konsti war das jetzt schon das zweite Mal. Mitte August musste die Feuerwehr schon mal anrücken. Jetzt ist die Frage, was sagt ihr denn? Ja? Blöd gelaufen und wird jetzt schon gut gehen? Oder muss man darüber nachdenken, dieses Kunstwerk über der Konsti wieder zu entfernen? Eure Meinung heute Morgen bei mir in der Show. Schickt mal eine WhatsApp rein, 069 und dreimal die 669 oder ruft gerne an und sprecht auf die Mailbox. Auch das ist die 069 und dreimal die 669.
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0: Hallo nach Riedberg. Bei euch an der Goethe-Universität haben wir die aktuelle Frankfurt-Temperatur mit 6,2 Grad gemessen.
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2: Mit Klaus Wente, guten Morgen. Open Books, das städtische Lesefest zur Frankfurter Buchmesse, ist am Samstag mit dem Frankfurt-Abend in der Volksbühne zu Ende gegangen. Insgesamt waren auf 145 Veranstaltungen rund 200 Autorinnen und Autoren aller Sparten zu Gast. Die Säle rund um den Römer waren so voll wie noch nie. Gezählt wurden insgesamt 18.000 Besucherinnen und Besucher, teilt die Stadt mit. Nachtschwärmer können in Frankfurt ihr Cannabis künftig schnell auf Wirkstoffgehalt und mögliche Verunreinigungen testen lassen. Der Verein Basis Beratung, Arbeit, Jugend und Kultur wird voraussichtlich ab November mit einem mobilen Testgerät den Service in wechselnden Clubs, bei Festivals und Partys anbieten. Die Stadt fördert dieses mobile Testing, dazu Beratungs- und Präventionsangebote sowie ein stationäres Cannabis-Testing für ein Jahr mit 50.000 Euro, so die Stadt. Gestern Mittag wurde in Hanau-Klein-Auheim im Bereich der Siemensstraße eine Granate gefunden. Der Kampfmittelräumdienst hat den Blindgänger, eine Flakgranate aus dem Zweiten Weltkrieg, noch gestern Nachmittag gesprengt. Der Fundbereich wurde vorsorglich mit einem Radius von 100 Metern gesperrt. Wohnhäuser waren nicht betroffen, teilt die Stadt Hanau mit.
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0: Frankfurt startet grau und frisch in den Tag. Aktuell liegen wir bei 7 Grad unter dichter Bewölkung. Im Laufe des Vormittags mischt sich immer wieder leichter Regen rein. Später bleibt es meist bedeckt bei etwa 11 Grad. Morgen wird's deutlich milder. Erst zäher Nebel, dann am Nachmittag bis zu 17 Grad.
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3: Jetzt das Aktuellste aus der Radio Frankfurt Verkehrszentrale. Auf der B8 Hanauer Landstraße zwischen Ernst-Heinkel-Straße und Frankfurt-Ost habt ihr dichten Verkehr. Da geht im Moment nur stockend voran.
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5: Geblitzt wird mal wieder, und zwar unter anderem im Hugo-Eckener-Ring in der 50er-Zone. Wir haben einen Blitzer stehen in der Königsteiner Straße in der 30er und in der Obermainanlage ebenfalls 30er-Zone da. Und wenn ihr noch was entdeckt, dann bitte melden an uns an die 069 669 669 669. Gute Fahrt.
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6: Guten Morgen, ihr wunderschönen Menschen. Es ist Dienstag und es ist der Tag, an dem wir alle mal unsere Meinung raushauen und schauen, was sagen eigentlich die anderen dazu? Was haben die denn für Argumente? Denn jeden Dienstag frage ich euch, ist es okay? Und es gibt Fragen, bei denen es nicht so leicht ist, auf einen Nenner zu kommen. Nachdem wir jetzt im Herbst sicher öfter auch mal wieder bei Freunden in der Bude sind oder die bei uns, ist die Frage an euch heute Morgen, ist es okay, kein Gastgeschenk mitzubringen, wenn man irgendwo privat zum Essen eingeladen wurde? Ja, also man geht da hin und bringt wirklich gar nichts mit. Man kommt mit leeren Händen. Ist das okay? Schickt gerne schon mal eure WhatsApp rein. In circa 5 Minuten wird das dann ausdiskutiert.
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0: Das ist der Sound von Radio Frankfurt. Wunderschönen guten Morgen. Wir haben die besten Hits aller Zeiten für euch gleich mit Alvaro Soler und Topic.
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0: So, wird Zeit, dass wir uns mal wieder ein bisschen streiten in der Show. Nein. So, aber jede Woche an dieser Stelle diskutieren wir ja über eine ganz bestimmte Frage und versuchen zumindest auf einen gemeinsamen Nenner zu kommen. Jetzt ist Herbst, es spielt sich wieder mehr innen ab. Die schlechte Nachricht ist dadurch, also unter anderem dadurch, werden auch wieder mehr krank. Die gute Nachricht, man kann sich mal wieder mit Freunden schön gemütlich zum Essen zusammensetzen. Und jetzt die Frage an euch heute Morgen, ist es okay, kein Gastgeschenk mitzubringen, also wirklich gar nichts, wenn man irgendwo privat zum Essen eingeladen wurde? Ich sag's ganz ehrlich, ich persönlich fühle mich ganz komisch, wenn ich irgendwo eingeladen bin und wirklich gar nichts mitbringe. Ich kann das nicht. So, was sagt ihr? Ist das okay? Michaela ist in der Show.
2: Guten Morgen.
0: Morgen.
2: Ich finde das völlig okay. Mir braucht auch keiner was mitbringen. Klar freut man sich, aber am Ende sind es irgendwelche Pralinen. Also ich will nicht undankbar sein, aber es sind irgendwelche Pralinen, die dann auf dem Pralinenhaufen landen. Bin ich nicht traurig drüber. Andersrum, wenn ich es schaffe, bringe ich was mit. Bei Freunden, die wir regelmäßig sehen, natürlich, da bringe ich dann auch nichts mehr mit. Das ist ja dann selbstverständlich, dass wir uns zum Essen einladen und wir die dann auch. Aber ich finde, in der heutigen Zeit, jeder hat genug zu Hause und braucht das nicht. Man braucht nicht die 20. Kerze, Blumen. Okay, da freut man sich schon immer drüber, ich zumindest, aber es sieht auch nicht jeder so. Ich finde, man sollte weniger erwarten, dann ist das Leben schöner.
0: Alles klar, Michaela, ich danke dir, aber ich weiß gar nicht, was Michaela gegen Pralinen hat. Liebe die! Also wenn ihr irgendwann mal bei mir zum Essen eingeladen seid, bringt mit, ja? So, die Frage geht an euch weiter. Was sagt ihr, ist es okay, wenn man irgendwo privat zum Essen eingeladen ist, kein Gastgeschenk, also wirklich gar nichts mitzubringen? Bin sehr gespannt, was ihr sagt.
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0: Ja, auch mehr 80er und 90er bei uns. Roxette, The Look bei Radio Frankfurt. Schönen Start euch in den Dienstag.
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0: Na, es wird fleißig diskutiert an diesem Morgen und vielleicht müsst ihr in diesen Tagen ja auch schon überlegen, wie ihr es richtig macht, wenn ihr auf eine leckere Kürbissuppe bei Freunden eingeladen seid. Ja, die Frage ist heute Morgen bei Ist es okay? Ist es okay, kein Gastgeschenk mitzubringen, wenn man privat irgendwo zum Essen eingeladen ist? Ja, also da auftauchen und wirklich gar nichts mitbringen. Ich meine, ich persönlich fühle mich echt schlecht, wenn ich da mit leeren Händen auftauche. Aber was sagt ihr? Mike ist in der Show.
2: Ja, moin Marc, grüß dich.
0: Morgen.
2: Also ich finde es grundsätzlich so, dass wenn man sich gegenseitig einlädt, braucht man kein Gastgeschenk mitbringen. Also wir haben das zum Beispiel so, dass wir reihum uns gegenseitig einladen und dann wäre das auch viel zu kompliziert, jedes Mal sich was Neues zu überlegen. Deswegen finde ich das nicht notwendig. Wenn es mal was Besonderes ist, dass irgendwo einer einlädt oder so, dann kann man sich natürlich eben in der Gruppe mal was überlegen und was mitbringen oder auch wenn man alleine ist. Aber das sollte man auch ganz offen einfach mal ansprechen und sagen, du, wie sieht's aus? Sollen wir was Schönes mitbringen? Und so, weil ich finde, eine Flasche Wein, die schon dreimal weitergereicht worden ist, sowieso immer Katastrophe. Sondern dann soll es auch wirklich was Vernünftiges sein, wo die Leute sich echt drüber freuen. Also das ist meine Meinung.
0: Mike, danke dir. So, was sagt denn der Rest von euch? Bin ich der Einzige, der sich da so mies fühlt, wenn man mit leeren Händen auftaucht? Ist es okay, kein Gastgeschenk mitzubringen, wenn man irgendwo privat zum Essen eingeladen wurde? Eure WhatsApp zu mir 069 und dreimal die 669.
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0: Hallo ins Ostend. Bei euch an der EZB haben wir die aktuelle Frankfurt-Temperatur mit 6,3 Grad gemessen.
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2: Ich bin Diana Kramer. Der Rücktritt von Arbeitsministerin und SPD-Co-Chefin Bärbel Baas hat Schockwellen im politischen Berlin ausgelöst. Die Unruhe in der schwarz-roten Koalition wird dadurch nicht gerade kleiner. Und bei der SPD geht die Suche nach einer Nachfolge für die Parteispitze gerade erst los.
3: Der Chef der Jusos Thürmer sieht in der geplanten Neuordnung der SPD-Spitze eine Chance für einen umfassenden Neustart der Partei. Die SPD brauche wieder einen Plan und Ideen für die Zukunft sowie glaubwürdige Köpfe, sagte er dem RND. Die gesamte Parteispitze soll auf einem Bundesparteitag zum Jahreswechsel neu gewählt werden. Ob Lars Klingbeil erneut als Parteichef kandidiert, ist noch offen, er klebe aber nicht an seinem Amt. Es gehe um die bestmögliche Aufstellung, sagte er am Abend. David Riemer, Nachrichtenredaktion.
2: Die Deutsche Bahn will mit mehr Verbindungen ins Ausland und einer weiteren Sprinterlinie punkten. Mit dem Fahrplanwechsel im Dezember soll das Angebot deutlich ausgebaut werden. Die Tickets gibt es ab morgen zu kaufen.
4: Bahn zu fahren soll sparen, neben teurem Sprit auch Zeit. Dafür baut die Bahn vor allem nach Italien, Frankreich, Österreich und Dänemark ihre Verbindung aus. So geht's etwa direkt von München in nur 6,5 Stunden nach Mailand. Eine mit gut 5 Stunden besonders schnelle Sprinterstrecke richtet die Bahn innerhalb Deutschlands zwischen Hamburg und München ein. Andernorts stoppen Baustellen Bahnreisende dagegen aus. So verlängert sich die Fahrzeit zwischen Berlin und Hannover aufgrund von Umleitungen um 80 Minuten auf 3 Stunden. Tanja Wagner, Nachrichtenredaktion.
2: Bundesdigitalminister Carsten Wildberger will KI-Umsätze besteuern. Mit dem Geld soll der Umbau des Arbeitsmarkts finanziert werden. Den extrem hohen Umsatz mit dieser Technologie müssen wir besteuern, sagte Wildberger dem Tagesspiegel. Microsoft-Gründer Bill Gates fordert das schon länger. Er will so den Anreiz verringern, Menschen durch Maschinen zu ersetzen. Auch Wildberger rechnet damit, dass KI die Arbeitswelt grundlegend verändern wird. Gute Nachrichten für die deutsche Wirtschaft. Laut IWF dürfte das Wachstum in diesem Jahr bei 1,3% liegen, fast doppelt so viel wie im Juli erwartet. Für kommendes Jahr rechnen die Ökonomen wie auch die Bundesregierung mit 1,1% Wachstum. Für die Weltwirtschaft erwartet der IWF 3,1% Wachstum, ebenfalls mehr als bisher erwartet.
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0: Frankfurt startet nass und kühl in den Morgen. Dazu liegen gerade 7 Grad an. Auch im weiteren Verlauf bleibt es heute oft grau mit leichtem Regen. Erst am Nachmittag wird es trocken, aber nur langsam milder. Am Ende des Tages sind dann maximal 11 Grad drin. Morgen sieht's deutlich freundlicher aus. Erst neblig, später bis zu 17 Grad.
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6: Jetzt das Aktuellste aus der Radio Frankfurt Verkehrszentrale. Auf der A3 Würzburg Richtung Frankfurt stockt es zwischen Seligenstadt und Offenbach, plant gut 10 Minuten mehr ein. Auf der A661 Darmstadt Richtung Bad Homburg steht ihr zwischen dem Offenbacher Kreuz und Offenbach-Kaiserlei im Stau, das kostet etwa 6 Minuten. Auf der A5 Kassel Richtung Frankfurt läuft es zwischen dem Bad Homburger Kreuz und dem Nordwestkreuz Frankfurt nur stockend. Auch auf der A3 Frankfurt Richtung Würzburg braucht ihr zwischen Frankfurt Süd und dem Offenbacher Kreuz etwas Geduld, da geht's nur zäh voran.
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7: Blitzer, die gibt's natürlich unter anderem einmal im Hugo-Eckener-Ring in der 50er-Zone, in der Königsteiner Straße in der 30er und auch in der Obermain-Anlage ebenfalls 30er-Zone da. Und wenn ihr noch was entdeckt, bitte melden an uns an die 069 669 669 669. Gute Fahrt.
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8: Kurz nach 8, guten Morgen. Montag geschafft, jawohl. Rein geht's in den Dienstag und diese Show heute Morgen ist ein bisschen wie eine Therapiestunde. Ja, legt euch schon mal aufs Sofa, wenn ihr noch ein paar Minuten Zeit habt und ich höre euch zu, denn heute ist der Stell-Dich-Deinen-Ängsten-Tag. Wir haben heute Morgen schon über einige kuriose Ängste gesprochen. Thorsten gleich bei mir in der Show und dessen Kumpel hat auch Angst bekommen, und zwar als sie zusammen an einem Park vorbeigefahren sind. Um was für eine ebenfalls sehr kuriose Angst es da ging, oh, das hört ihr in ca. 5 Minuten hier bei mir in der Show. Davor, wie gewohnt, die besten Hits aller Zeiten gleich mit Michael Patrick Kelly und davor Madonna, Like a Prayer.
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0: Guten Morgen mit Michael Patrick Kelly bei Radio Frankfurt. Die besten Hits aller Zeiten für euch, gleich unter anderem mit Bruno Mars und davor noch Latricia McNeil. Und an diesem Morgen stellen wir uns unseren Ängsten. Der Tag heute ruft dazu auf, denn heute ist Stell dich deinen Ängsten Tag. Und wir reden heute Morgen auch über die kuriosen Ängste, die es so gibt. Zum Beispiel gibt's ziemlich viele Menschen, die Angst vor Löchern oder lochartigen Mustern haben. Oh, Thorsten hat sich reingemeldet. Der kennt auch eine kuriose Angst.
1: Also ich habe eine ganz lustige Geschichte. Und zwar war ich mal mit einem Freund unterwegs. Und dann sind wir dann irgendwie an so einem Park vorbeigefahren. Und auf einmal sagt er zu mir, oh Gott, sie hat's getan. Ich kann es kaum aushalten. Wir haben uns alle angeguckt und haben gedacht, was hat der? Dann sagt er, die Ente, die hat mich angestarrt. Und er meinte das natürlich nur als Scherz, weil er vorher irgendwann mal gehört hatte, dass es eine Angst gibt, von Enten angestarrt zu werden. Ja. Und die heißt Anatidephobie. Ja, fand ich sehr amüsant, wobei ich mich natürlich nicht über Menschen lustig machen möchte, nein, die eine Angst haben. Aber ja, das fand ich halt schon ziemlich hart.
0: Thorsten, dankeschön. Geht auch gar nicht darum, sich über jemand lustig zu machen, aber lasst uns doch mal drüber sprechen. Ja, ich meine, kuriose Ängste, gibt es da bei euch auch was, was vielleicht nicht alltäglich ist? Oder habt ihr schon mal irgendwas mitbekommen? Eure WhatsApp heute Morgen direkt zu mir ins Studio 069 und dreimal die 669. Ihr hört Radio Frankfurt mit den besten Hits aller Zeiten. Schönen Morgen euch.

0: Mars, The Lazy Song bei Radio Frankfurt. Die besten Hits aller Zeiten für euch. Guten Morgen. Gleich hört ihr Anastasia. Fußballtechnisch. Heute Abend gut was los. Unter anderem haben die DFB-Frauen heute Abend ihr nächstes Testspiel. Freitag ja mit 4:2 gegen Australien gewonnen. Heute Abend dann in Bremen gegen Japan. Und Fabian Schaffer aus unserer Sportredaktion hat für euch alles, was dazu wichtig ist.
1: Sportlich wartet auf Deutschland ein hochkarätiger Gegner. Japan ist amtierender Asienmeister. Damit erhält Bundestrainer Christian Wück innerhalb weniger Tage 2 aussagekräftige Tests gegen Mannschaften aus der internationalen Spitze. Der DFB hat die beiden Oktoberländerspiele gegen Australien und eben Japan bewusst als Standortbestimmung auf dem Weg zur WM nächstes Jahr in Brasilien angesetzt. Ob es nach dem 4:2 gegen die Australierinnen das nächste Erfolgserlebnis gibt, das entscheidet sich ab 17.45 Uhr. Da ist Anstoß im Bremer Weserstadion.
0: Dankeschön, Fabian. Heute Abend aber nicht nur die DFB-Frauen am Start, sondern auch der nächste Champions-League-Spieltag, der startet. Heute Abend die Bayern in Norwegen bei Viking Stavanger und Leipzig empfängt PSV Eindhoven und morgen dann der BVB bei Bodø/Glimt und Stuttgart bei Slovan Bratislava.
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1: Hallo ins Ostend. Bei euch an der EZB haben wir die aktuelle Frankfurt-Temperatur mit 6,3 Grad gemessen.
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3: Mit Klaus Bente, guten Morgen. Open Books, das städtische Lesefest zur Frankfurter Buchmesse, ist am Samstag mit dem Frankfurt-Abend in der Volksbühne zu Ende gegangen. Insgesamt waren auf 145 Veranstaltungen rund 200 Autorinnen und Autoren aller Sparten zu Gast. Die Säle rund um den Römer waren so voll wie noch nie. Gezählt wurden insgesamt 18.000 Besucherinnen und Besucher, teilt die Stadt mit. Nachtschwärmer können in Frankfurt ihr Cannabis künftig schnell auf Wirkstoffgehalt und mögliche Verunreinigungen testen lassen. Der Verein Basis Beratung, Arbeit, Jugend und Kultur wird voraussichtlich ab November mit einem mobilen Testgerät den Service in wechselnden Clubs, bei Festivals und Partys anbieten. Die Stadt fördert dieses mobile Testing, dazu Beratungs- und Präventionsangebote sowie ein stationäres Cannabis-Testing für ein Jahr mit 50.000 Euro, so die Stadt. Gestern Mittag wurde in Hanau-Kleinauheim im Bereich der Siemensstraße eine Granate gefunden. Der Kampfmittelräumdienst hat den Blindgänger, eine Flakgranate aus dem Zweiten Weltkrieg, noch gestern Nachmittag gesprengt. Der Fundbereich wurde vorsorglich mit einem Radius von 100 Metern gesperrt. Wohnhäuser waren nicht betroffen, teilt die Stadt Hanau mit.
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1: Frankfurt startet nass und kühl in den Morgen. Dazu liegen gerade 7 Grad an. Auch im weiteren Verlauf bleibt es heute oft grau mit leichtem Regen. Erst am Nachmittag wird es trocken, aber nur langsam milder. Am Ende des Tages sind dann maximal 11 Grad drin. Morgen sieht's deutlich freundlicher aus. Erst neblig, später bis zu 17 Grad.
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4: Jetzt das Aktuellste aus der Radio Frankfurt Verkehrszentrale. Auf der A3 Würzburg Richtung Frankfurt stockt es zwischen Seligenstadt und Offenbach, plant gut 10 Minuten mehr ein. Auf der A661 Darmstadt Richtung Bad Homburg steht ihr zwischen dem Offenbacher Kreuz und Offenbach-Kaiserlei im Stau, das kostet etwa 6 Minuten. Auf der A5 Kassel Richtung Frankfurt läuft es zwischen dem Bad Homburger Kreuz und dem Nordwestkreuz Frankfurt nur stockend. Auch auf der A3 Frankfurt Richtung Würzburg braucht ihr zwischen Frankfurt Süd und dem Offenbacher Kreuz etwas Geduld, da geht's nur zäh voran.
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6: Geblitzt wird mal wieder, und zwar unter anderem im Hugo-Eckner-Ring in der 50er-Zone. Wir haben einen Blitzer stehen in der Königsteiner Straße in der 30er und in der Obermainanlage ebenfalls 30er-Zone da. Und wenn ihr noch was entdeckt, dann bitte melden an uns an die 069 669 669 669. Gute Fahrt.
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7: Guten Morgen, kommt gut rein in den Dienstag. Ja, wie schön kann das wohl sein, wenn die ganze Familie denselben Arbeitsplatz hat? Viele sagen jetzt, ach nö, muss nicht unbedingt sein. Glaubt mir, wenn ihr diese großartige Geschichte heute Morgen hört, dann werdet ihr eure Meinung vielleicht ändern. Was Tochter, Mama und Papa gemeinsam erlebt haben. So, und es geht nicht um den Familienbetrieb. Das hört ihr gleich in circa 5 Minuten bei mir in den Good News.
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0: Sabrina Carpenter, Taste bei Radio Frankfurt. Die besten Hits aller Zeiten für euch. Schönen guten Morgen.
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0: Kann das wirklich schön sein, wenn die ganze Familie am selben Arbeitsplatz unterwegs ist? Mutti, Vati und Tochter? Also in der Geschichte heute Morgen auf jeden Fall. Passt auf, sehr außergewöhnliche Geschichte über Zoe, 22 Jahre jung, Pilotin. Sie durfte jetzt nämlich zum ersten Mal als Co-Pilotin an der Seite ihres Vaters fliegen. Ja, er Pilot, sie Co-Pilotin. Und das Lustige ist, dass erstmal niemand wusste, dass der Einsatz der beiden auf denselben Flug ab Amsterdam fällt. Und dann waren die beiden wirklich zusammen unterwegs. Und das war es ja noch nicht, denn die Mutter war auch mit an Bord. Sie arbeitete nämlich auf demselben Flug bei der Kabinenbesatzung. Also es klingt echt so, als hätte ich mir diese Geschichte irgendwie ausgedacht, ist aber wirklich so passiert. Zoe war total begeistert und meinte, das hat sich unglaublich angefühlt, dieses Erlebnis endlich mit beiden Eltern zusammen teilen zu können. Es fühlte sich laut ihr an wie ein Kreis, der sich geschlossen hat, denn, jetzt lege ich noch einen drauf, ihre Eltern haben sich tatsächlich auch noch an Bord eines Flugzeugs kennengelernt. Was für eine Geschichte heute Morgen, oder?
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0: aller Zeiten für euch. Jeden Morgen hier bei Radio Frankfurt. Schön, start euch in den Dienstag gleich mit Queen und David Bowie. Und darüber spricht Rhein-Main in diesen Tagen. Vielleicht habt ihr es mitbekommen, ein Tipper aus Hessen hat am Freitag im Euro-Jackpot 11,5 Millionen Euro gewonnen. Der hatte 5 richtige und eine Eurozahl. 11,5 Millionen Euro, nicht schlecht. Würde mir reichen, würde ich nehmen, aber ein bisschen wirkt es auch wie Peanuts, wenn man weiß, dass heute Abend 120 Millionen im Euro-Jackpot sind. Das ist eine krasse Hausnummer. Übrigens gab vor einiger Zeit eine Umfrage unter 39 Lotto-Millionären und 146 weiteren Großgewinnern. Und da wollte man wissen, wie hat sich das Leben verändert in den letzten 5 Jahren seit dem Gewinn. Und 95% hatten da angegeben, dass sie weiter zur Arbeit gehen, wie davor auch. Also ich möchte mich nicht zu weit aus dem Fenster lehnen, aber ich glaube, wer heute Abend die 120 Millionen bekommt, der wird keinen Schritt mehr Richtung Arbeit setzen. Oder wie würdet ihr das handhaben? Schickt mal eine WhatsApp rein, 069 und dreimal die 669. Schönen Start euch in den Dienstag.
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0: Hallo nach Haheim. Bei euch an der Brücke über die Nidda haben wir die aktuelle Frankfurt-Temperatur mit 6,5 Grad gemessen.
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2: Ich bin Diana Kramer. Einen Tag nach dem Rücktritt von Bärbel Baas wird Bundespräsident Frank-Walter Steinmeier heute Nachmittag den früheren rheinland-pfälzischen Ministerpräsidenten Alexander Schweizer zum neuen Arbeitsminister ernennen. Vorher soll Baas ihre Entlassungsurkunde erhalten. Sie hatte gestern nach einem Trauerfall in der Familie und öffentlichen Angriffen gegen sie ihren Rücktritt erklärt.
3: Schweizer steht vor großen Herausforderungen, vor allem bei der geplanten Rentenreform. Hier gibt es innerhalb der Koalition noch zahlreiche offene Fragen. Allerdings auch bei der Pflege, der Arbeitszeit und der Steuerpolitik sind sich Union und SPD uneinig. Auch Kanzler Merz steht wegen seiner Autoritätsverluste und der Wahlniederlagen seiner Partei enorm unter Druck. David Riemer, Nachrichtenredaktion.
2: Bundesdigitalminister Carsten Wildberger spricht sich dafür aus, die Umsätze mit künstlicher Intelligenz in Deutschland zu besteuern. Mit dem Geld sollte aus seiner Sicht der Umbau des Arbeitsmarktes bezahlt werden, das sagte Wildberger dem Tagesspiegel.
4: KI und Roboter werden die Menschen in vielen Jobs wohl ersetzen. Damit das nicht reihenweise passiert, fordert auch Microsoft-Gründer Bill Gates, die Technologie zu besteuern. Digitalminister Wildberger rechnet zwar langfristig mit mehr Beschäftigung durch KI, aber in anderen Jobs als heute. Deshalb will er die Steuern aus den extrem hohen KI-Umsätzen zum Beispiel für die Finanzierung von Umschulungen nutzen, etwa im Handwerk oder in der Pflege. Und Wildberger sagt klar, wenn hierzulande Wachstum und Wertschöpfung entstehen, müssen hierzulande auch Steuern gezahlt werden. Katrin Müller, Nachrichtenredaktion.
2: Papst Leo XIV. Kommt heute Vormittag für eine Lungenoperation in die Gemelli-Klinik in Rom. Dem 71-Jährigen soll ein Knoten in der Lunge entfernt werden, der bei Routineuntersuchungen in einem sehr frühen Stadium entdeckt wurde. Das hatte Leo selbst am Sonntag nach dem Angelusgebet bekannt gegeben. Alle päpstlichen Audienzen bis einschließlich 20. Oktober sind wegen des Eingriffs abgesagt. Der Krankenhausaufenthalt soll voraussichtlich eine Woche dauern. Die Weinlese in Deutschland fällt in diesem Jahr so niedrig aus wie zuletzt 2010. Das Deutsche Weininstitut geht davon aus, dass die Menge rund 20% unter dem 10-Jahres-Durchschnitt liegt. Viele Trauben seien durch die Trockenheit im Sommer klein geblieben. Trotz der geringeren Menge werden aber Spitzenqualitäten beim deutschen Wein erwartet.
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0: Frankfurt startet nass und kühl in den Tag. Aktuell sind es nur 8 Grad bei leichtem Regen. Auch in den nächsten Stunden bleibt es erstmal grau und feucht. Dazu steigen die Werte nur langsam auf 11 Grad. Morgen wird es deutlich freundlicher. Erst Nebel, dann mehr Sonne und bis zu 17 Grad.
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6: Jetzt das Aktuellste aus der Radio Frankfurt Verkehrszentrale. Auf der A3 Würzburg Richtung Frankfurt zwischen Seligenstadt und dem Offenbacher Kreuz stockt es auf 7 Kilometern. Ihr braucht mindestens 11 Minuten länger. Auf der A661 Darmstadt Richtung Bad Homburg zwischen dem Offenbacher Kreuz und Offenbach-Kaiserlei stehen 6 Minuten plus an. Auf der A661 Bad Homburg Richtung Darmstadt zwischen dem Bad Homburger Kreuz und Frankfurt-Eckenheim habt ihr stockenden Verkehr. Auf der B8 Hanauer Landstraße zwischen Ernst-Heinkel-Straße und Frankfurt-Ost läuft es dichter, auch da stockt es.
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7: Blitzer, die gibt's natürlich unter anderem einmal im Hugo-Eckener-Ring in der 50er-Zone, in der Königsteiner Straße in der 30er und auch in der Obermain-Anlage ebenfalls 30er-Zone da. Und wenn ihr noch was entdeckt, bitte melden an uns an die 069 669 669 669. Gute Fahrt.
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8: Schönen Dienstagmorgen euch. Freue mich, dass ihr mit dabei seid. Und diese Show heute Morgen ist auch ein bisschen wie eine Therapiestunde, muss man sagen. Denn heute Morgen ist der Stell dich deinen Ängsten Tag. Und wir sprechen mal über Ängste, die bei anderen vielleicht erstmal für große Augen sorgen, ja, weil man von diesen Ängsten vielleicht noch nie gehört hat. Gibt nämlich auch ganz viele kuriose Ängste. Zum Beispiel auch der löchrige Käse am Frühstückstisch kann Leuten Angst machen. Warum genau? Darüber sprechen wir in ca. 5 Minuten hier bei mir in der Sendung.
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Tom Gregory bei Radio Frankfurt, die besten Hits aller Zeiten für euch. Guten Morgen. Es könnte sein, dass das heute kein leichter Tag für euch wird, denn heute ist der Stell-dich-deinen-Ängsten-Tag. Ja, wir haben alle vor irgendwas Angst, mal mehr, mal weniger. Es gibt allerdings auch ziemlich viele kuriose Ängste und vielleicht fühlt sich ja von euch jemand heute Morgen angesprochen. Es gibt zum Beispiel Menschen, die haben Angst vor Löchern oder lochartigen Mustern. Ist anscheinend relativ weit verbreitet. Weiß nicht, wie sieht es da bei euch aus? Dann gibt es eine Angst, die vielleicht auch heute Morgen im Badezimmer ein paar betrifft. Die Angst vor dem Spiegel oder generell vor dem eigenen Spiegelbild irgendwo. Grund, die Betroffenen haben Angst, im Spiegel etwas Übernatürliches zu sehen. Und diese gehört definitiv auch zu den kuriosesten Ängsten, und zwar die Angst vor Bärten. Gibt's wohl auch, ja? Also, wenn da was Stoppeliges oder auch mehr ist, dann haben die Menschen mit dieser, ich nenn's mal, Bartphobie richtig Schiss und ekeln sich wohl auch. So, wie sieht's aus? Trifft eine dieser kuriosen Ängste auf euch zu? Oder habt ihr vielleicht eine andere sehr außergewöhnliche Angst, die ihr heute Morgen mit mir teilen möchtet? Ich bin gespannt. Lasst uns drüber reden, ja? WhatsApp direkt zu mir ins Studio 069 und dreimal die 669. Ihr hört Radio Frankfurt mit den besten Hits aller Zeiten. Ich bin Marc Neugebauer. Schönen guten Morgen euch. 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

0: Thomas ist das. Ihr hört Radio Frankfurt, die besten Hits aller Zeiten für euch. Wunderschönen guten Morgen. Und darüber diskutiert Frankfurt an diesem Morgen, muss die Netzskulptur über der Konsti doch weg. Es geht um das Kunstwerk A Sky Full of Hope. Schon wieder hat sich ein Vogel darin verfangen und die Feuerwehr musste kommen, um diesen Vogel daraus zu befreien. Laut der Künstlerin hatte es sowas bei ihren Kunstwerken davor in der Vergangenheit nur einmal in 30 Jahren gegeben. Bei uns in Frankfurt an der Konsti war das jetzt schon das zweite Mal. Mitte August musste die Feuerwehr schon mal anrücken. Jetzt ist die Frage, was sagt ihr denn? Ja? Blöd gelaufen und wird jetzt schon gut gehen? Oder muss man darüber nachdenken, dieses Kunstwerk über der Konsti wieder zu entfernen? Eure Meinung heute Morgen bei mir in der Show. Schickt mal eine WhatsApp rein, 069 und dreimal die 669 oder ruft gerne an und sprecht auf die Mailbox. Auch das ist die 069 und dreimal die 669.
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0: Hallo nach Haheim. Bei euch an der Brücke über die Nidda haben wir die aktuelle Frankfurt-Temperatur mit 6,5 Grad gemessen.
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2: Mit Klaus Wente, guten Morgen. Open Books, das städtische Lesefest zur Frankfurter Buchmesse, ist am Samstag mit dem Frankfurt-Abend in der Volksbühne zu Ende gegangen. Insgesamt waren auf 145 Veranstaltungen rund 200 Autorinnen und Autoren aller Sparten zu Gast. Die Säle rund um den Römer waren so voll wie noch nie. Gezählt wurden insgesamt 18.000 Besucherinnen und Besucher, teilt die Stadt mit. Nachtschwärmer können in Frankfurt ihr Cannabis künftig schnell auf Wirkstoffgehalt und mögliche Verunreinigungen testen lassen. Der Verein Basis Beratung, Arbeit, Jugend und Kultur wird voraussichtlich ab November mit einem mobilen Testgerät den Service in wechselnden Clubs bei Festivals und Partys anbieten. Die Stadt fördert dieses mobile Testing, dazu Beratungs- und Präventionsangebote sowie ein stationäres Cannabis-Testing für ein Jahr mit 50.000 Euro, so die Stadt. Gestern Mittag wurde in Hanau-Kleinauheim im Bereich der Siemensstraße eine Granate gefunden. Der Kampfmittelräumdienst hat den Blindgänger, eine Flakgranate aus dem Zweiten Weltkrieg, noch gestern Nachmittag gesprengt. Der Fundbereich wurde vorsorglich mit einem Radius von 100 Metern gesperrt. Wohnhäuser waren nicht betroffen, teilt die Stadt Hanau mit.
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0: Frankfurt startet nass und kühl in den Tag. Aktuell sind es nur 8 Grad bei leichtem Regen. Auch in den nächsten Stunden bleibt es erstmal grau und feucht. Dazu steigen die Werte nur langsam auf 11 Grad. Morgen wird es deutlich freundlicher. Erst Nebel, dann mehr Sonne und bis zu 17 Grad.
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3: Jetzt das Aktuellste aus der Radio Frankfurt Verkehrszentrale. Auf der A3 Würzburg Richtung Frankfurt zwischen Seligenstadt und dem Offenbacher Kreuz stockt es auf 7 Kilometern. Ihr braucht mindestens 11 Minuten länger. Auf der A661 Darmstadt Richtung Bad Homburg zwischen dem Offenbacher Kreuz und Offenbach-Kaiserlei stehen 6 Minuten plus an. Auf der A661 Bad Homburg Richtung Darmstadt zwischen dem Bad Homburger Kreuz und Frankfurt-Eckenheim habt ihr stockenden Verkehr. Auf der B8 Hanauer Landstraße zwischen Ernst-Heinkel-Straße und Frankfurt-Ost läuft es dichter, auch da stockt es.
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5: Geblitzt wird mal wieder und zwar unter anderem im Hugo-Eckner-Ring in der 50er-Zone. Wir haben einen Blitzer stehen in der Königsteiner Straße in der 30er und in der Obermainanlage ebenfalls 30er-Zone da. Und wenn ihr noch was entdeckt, dann bitte melden an uns an die 069 669 669 669. Gute Fahrt.
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6: Guten Morgen, ihr wunderschönen Menschen. Es ist Dienstag und es ist der Tag, an dem wir alle mal unsere Meinung raushauen und schauen, was sagen eigentlich die anderen dazu? Was haben die denn für Argumente? Denn jeden Dienstag frage ich euch, ist es okay? Und es gibt Fragen, bei denen es nicht so leicht ist, auf einen Nenner zu kommen, nachdem wir jetzt im Herbst sicher öfter auch mal wieder bei Freunden in der Bude sind oder die bei uns, ist die Frage an euch heute Morgen, ist es okay, kein Gastgeschenk mitzubringen, wenn man irgendwo privat zum Essen eingeladen wurde? Ja, also man geht da hin und bringt wirklich gar nichts mit. Man kommt mit leeren Händen. Ist das okay? Schickt gerne schon mal eure WhatsApp rein. In circa 5 Minuten wird das dann ausdiskutiert.
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0: Großartiger Sound zum Start in diesen Dienstag. Mr. Big Wild World bei Radio Frankfurt. Das sind die besten Hits aller Zeiten für euch. Guten Morgen.
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0: So, wird Zeit, dass wir uns mal wieder ein bisschen streiten in der Show? Nein. So, aber jede Woche an dieser Stelle diskutieren wir ja über eine ganz bestimmte Frage und versuchen zumindest auf einen gemeinsamen Nenner zu kommen. Jetzt ist Herbst, es spielt sich wieder mehr innen ab. Die schlechte Nachricht ist dadurch, also unter anderem dadurch, werden auch wieder mehr krank. Die gute Nachricht, man kann sich mal wieder mit Freunden schön gemütlich zum Essen zusammensetzen. Und jetzt die Frage an euch heute Morgen, ist es okay, kein Gastgeschenk mitzubringen, also wirklich gar nichts, wenn man irgendwo privat zum Essen eingeladen wurde? Ich sag's ganz ehrlich, ich persönlich fühle mich ganz komisch, wenn ich irgendwo eingeladen bin und wirklich gar nichts mitbringe. Ich kann das nicht. So, was sagt ihr? Ist das okay? Michaela ist in der Show.
2: Guten Morgen.
0: Morgen.
2: Ich finde das völlig okay. Mir braucht auch keiner was mitbringen. Klar freut man sich, aber am Ende sind es irgendwelche Pralinen. Also ich will nicht undankbar sein, aber es sind irgendwelche Pralinen, die dann auf dem Pralinenhaufen landen. Bin ich nicht traurig drüber. Andersrum, wenn ich es schaffe, bringe ich was mit. Bei Freunden, die wir regelmäßig sehen, natürlich, da bringe ich dann auch nichts mehr mit. Das ist ja dann selbstverständlich, dass sie uns zum Essen einladen und wir die dann auch. Aber ich finde, in der heutigen Zeit, jeder hat genug zu Hause und braucht das nicht. Man braucht nicht die 20. Kerze, Blumen. Okay, da freut man sich schon immer drüber, ich zumindest. Aber es sieht auch nicht jeder so. Ich finde, man sollte weniger erwarten. Dann ist das Leben schöner.
0: Alles klar. Michaela, ich danke dir. Aber ich weiß gar nicht, was Michaela gegen Pralinen hat. Liebe die. Also wenn ihr irgendwann mal bei mir zum Essen eingeladen seid, bringt mit, ja? So, die Frage geht an euch weiter. Was sagt ihr? Ist es okay, wenn man irgendwo privat zum Essen eingeladen ist, kein Gastgeschenk, also wirklich gar nichts mitzubringen? Bin sehr gespannt, was ihr sagt.
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0: Michael Jackson hört, dann hört ihr Radio Frankfurt. Das sind die besten Hits aller Zeiten. Wunderschönen guten Morgen.
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0: Hallo nach Braunheim. Bei euch in der Ernst-May-Siedlung haben wir die aktuelle Frankfurt-Temperatur mit 7,9 Grad gemessen.
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2: Ich bin Diana Kramer. Die Inflation in Deutschland hat erstmals seit fast 3 Monaten die Marke von 3% überschritten. Das ist die höchste Inflationsrate seit Dezember 2023. Waren und Dienstleistungen kosteten im September 3,3% mehr als ein Jahr zuvor, teilt das Statistische Bundesamt mit. Haupttreiber sind weiter die Energiepreise. Sprit hat sich um gut 37% verteuert, Heizöl sogar um fast 75%. Grund ist der Iran-Krieg und die anhaltende Blockade der Straße von Hormuz. Um gegenzusteuern, hat die Bundesregierung bis Ende des Jahres einen neuen Tankrabatt eingeführt. Damit sinken die Spritsteuern um rund 17 Cent je Liter. Trotz der Krisenstimmung sind Ökonomen optimistisch. Die deutsche Wirtschaft wird laut Internationalem Währungsfonds im laufenden Jahr deutlich stärker zulegen als gedacht. Das Wirtschaftswachstum dürfte mit 1,3% fast doppelt so stark ausfallen wie noch im Juli erwartet.
3: Die Zeiten sind zwar alles andere als rosig, aber die deutsche Wirtschaft erweist sich als überraschend widerstandsfähig. Gründe für den Aufschwung sind vor allem die staatlichen Investitionen in Infrastruktur und für Verteidigung, aber auch die Exporte haben wieder stärker zugelegt. Die Ökonomen vom IWF rechnen deshalb auch im kommenden Jahr mit einem höheren Wirtschaftswachstum von 1,1%. Katrin Müller, Nachrichtenredaktion.
2: Nach dem Brand an einer Starlink-Station in Polen im September, die auch die Ukraine mit Internet versorgt, wurden jetzt in Deutschland 2 mutmaßliche Saboteure festgenommen. Das teilte Polens Regierungschef Donald Tusk auf X mit.
4: Auf Antrag der polnischen Geheimdienste habe die deutsche Polizei 2 türkische Staatsbürger festgenommen, teilte Ministerpräsident Tusk mit. Medien zufolge am Bahnhof im baden-württembergischen Nürtingen. Der Ausfall der Starlink-Station nach dem Brand hätte zu Internetproblemen führen können. Die Satelliten werden auch von der Ukraine im Krieg gegen Russland genutzt. Vom polnischen Innenministerium hieß es damals, man könne nicht klar sagen, ob Russland dahinter stehe, aber es füge sich ein in die neue russische Angriffsstrategie. Ursula Winkler, Nachrichtenredaktion.
2: Bei einem Brand in einem Mehrfamilienhaus in Bochum sind 3 Menschen ums Leben gekommen. 5 weitere erlitten Rauchgasvergiftungen. Die Toten seien bei Löscharbeiten leblos in einer Wohnung gefunden worden. Wiederbelebungsversuche blieben erfolglos. Die Brandursache ist laut Bochumer Polizei noch unklar.
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5: Ich bin Klaus Bente, guten Tag. Im September zählte der Frankfurter Flughafen rund 6,1 Millionen Passagiere. Das entsprach einem Plus von 1,6% gegenüber dem Vergleichsmonat 2025, berichtet der Flughafenbetreiber Fraport. Klassische Urlaubsdestinationen waren weiterhin sehr gefragt, weil in diesem Monat in Bayern und Baden-Württemberg noch die Sommerferien liefen. In den ersten 9 Monaten des Jahres waren die Verkehrszahlen mit rund 47,5 Millionen Passagieren, einem Minus von 0,2%, leicht rückläufig. Anlässlich des Internationalen Tages der Katastrophenvorbeugung ruft Innenminister Roman Posek die Bürger auf, sich gezielt auf Krisen und Katastrophen vorzubereiten. Die Vereinten Nationen haben den Tag ausgerufen, um weltweit darauf aufmerksam zu machen, wie wichtig Vorsorge auf allen Ebenen ist. Posek sieht den hessischen Katastrophenschutz gut gerüstet. Seit 2008 ist die Zahl der Landesfahrzeuge auf rund 900 mehr als verdreifacht worden. Mit Blick auf einen großflächigen, lang andauernden Stromausfall sind unter anderem mobile Notstromaggregate beschafft worden, so der Minister.
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0: Frankfurt startet nass und frisch in den Tag. Aktuell liegen wir bei 8 Grad, dazu gibt's leichten Regen. Im Laufe des Tages bleibt es erst noch grau und feucht, später eher bedeckt bei maximal 11 Grad. Morgen wird's dann deutlich milder mit bis zu 18 Grad und nur noch etwas Nebel am Vormittag.
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7: Jetzt das Aktuellste aus der Radio Frankfurt Verkehrszentrale. Auf der A661 Bad Homburg Richtung Darmstadt zwischen Bad Homburger Kreuz und Eckenheim stockt es auf 1 Kilometer.
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8: Einen wunderschönen Dienstag wünschen wir euch. Ein herbstlicher Tag ist es heute. Grau, nieselig, passend dazu schnieft und niest es an jeder Ecke. So viele sagen ja, dass es aktuell wieder rumgeht und das ist auch so. Gerade diejenigen unter uns mit Kids, einer bringt eine Schniefnase mit nach Hause und zack, paar Tage später hat es alle erwischt. Man kennt's. Meine Nase ist ebenfalls zu, man hört's, der heißt kratzig. Dafür steht Salbei-Tee mit Honig bereit. Ich hoffe, ihr könnt eher Kaffee genießen als diverse Erkältungstees. Hochdosiertes Vitamin C in musikalischer Form, das kommt jetzt von einem echten Kultklassiker. Duran Duran, A View to a Kill. Einer der besten Hits aller Zeiten ist das. Ich bin Janne, ich freue mich sehr auf den Tag mit euch.

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1: Unsere Zahl des Tages ist heute die 95, denn der Turm des Frankfurter Kaiserdoms St. Bartholomäus ist 95 Meter hoch. Seine endgültige Form bekam er erst nach einem Brand im 19. Jahrhundert. Natürlich ist er damit der höchste Kirchturm der Stadt. Der Turm des Frankfurter Kaiserdoms ist 95 Meter hoch. Die 95 ist daher unsere Zahl des Tages.
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0: Hallo nach Braunheim. Bei euch in der Ernst-May-Siedlung haben wir die aktuelle Frankfurt-Temperatur mit 7,9 Grad gemessen.
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0: Frankfurt startet nass und frisch in den Tag. Aktuell liegen wir bei 8 Grad, dazu gibt's leichten Regen. Im Laufe des Tages bleibt es erst noch grau und feucht, später eher bedeckt bei maximal 11 Grad. Morgen wird's dann deutlich milder mit bis zu 18 Grad und nur noch etwas Nebel am Vormittag.
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2: Jetzt das Aktuellste aus der Radio Frankfurt Verkehrszentrale. Auf der A661 Bad Homburg Richtung Darmstadt zwischen Bad Homburger Kreuz und Eckenheim stockt es auf einem Kilometer.
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4: Hermann hat uns den in Eschborn gemeldet. Das ist die Steinbacher Straße bei Tempo 50. Dankeschön, Hermann. Gartenstraße in Frankfurt-Sachsenhausen, Tempo 30. Und die Mikwell-Allee in der 50er-Zone. Das ist ein Blitzeranhänger. Dankeschön auch dafür, Blitzermelderin Melanie 069 und dreimal die 669. Falls euer Blitzer nicht mit dabei gewesen sein sollte, gerne WhatsAppen oder ihr ruft uns einfach an. Dankeschön.
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5: Im frühen Handel heute reicht es an der Frankfurter Börse weiter zu einem DAX Plus. Der DAX legt am Vormittag zunächst 0,5% auf 25.414 Punkte zu. Damit hält die Aufwärtsbewegung, die beim DAX seit vergangenen Freitag zu beobachten ist, in abgeschwächter Form an. Unterstützend wirken hierbei die wieder etwas nachgebenden Ölpreise an den internationalen Märkten. Favorisiert werden von den Anlegern zunächst Symrise, Adidas und Allianz. Deutlicher verloren haben indessen Hochtief, Siemens Energy und Infineon. Der Euro bleibt am Vormittag mit einem $1,11,90 auf abgeschwächtem Niveau stabil. Aus Frankfurt, Klaus Bente.
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0: zauberhaften Dienstag wünschen wir euch mit den besten Hits aller Zeiten aus der schönsten Stadt der Welt, Frankfurt am Main, Radio Frankfurt. Mit den besten Hits aller Zeiten und den wirklich wichtigen Themen. Wir kümmern uns jetzt um euren Feierabend.
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0: Namaste heißt es heute um 17 Uhr beim Yin-Yoga. Eine Pause für Körper und Nervensystem in dieser Stunde. Da darf man den Tag hinter sich lassen, zur Ruhe kommen und nach im eigenen Körper ankommen. Yin-Yoga, das ist sehr entspannt, klar mit Bewegung, aber alles ganz soft. Um 17 Uhr geht's los im Dornröschen auf der Homburger Straße. Ebenfalls um 17 Uhr wird zum gemeinsamen Spaziergang in Bockenheim eingeladen. Und diese Spaziertreffs, die sind ein offenes, kostenfreies Angebot unserer Stadt Frankfurt. Zusammen wird wöchentlich in der Gruppe spaziert. Also man kommt miteinander ins Gespräch, man lernt neue Menschen kennen und entdeckt dabei auch unsere Stadtteile von einer ganz neuen Seite. Kurze Pausen mit leichten Bewegungsübungen, die werden ebenfalls eingelegt. 17 Uhr Treffpunkt am Kirchplatz vor dem Café Platz in Bockenheim. Und ein bisschen Action und Comedy, die gibt's heute Abend in der French Bento Bar im Bahnhofsviertel. Showtime, der deutsche Comedy-Cocktail, lokale Performer sowie Künstler auf der Durchreise. Richtig schöne Location für so einen Feierabend. 19.30 Uhr beginnt der Spaß.
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0: Hallo nach Rödelheim. Bei euch am Brentanobad haben wir die aktuelle Frankfurt-Temperatur mit 8,6 Grad gemessen.
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2: Ich bin Diana Kramer. Die Inflation in Deutschland hat erstmals seit fast 3 Monaten die Marke von 3% überschritten. Das ist die höchste Inflationsrate seit Dezember 2023. Waren und Dienstleistungen kosteten im September 3,3% mehr als ein Jahr zuvor, teilt das Statistische Bundesamt mit. Haupttreiber sind weiter die Energiepreise. Sprit hat sich um gut 37% verteuert, Heizöl sogar um fast 75%. Grund ist der Iran-Krieg und die anhaltende Blockade der Straße von Hormuz. Um gegenzusteuern, hat die Bundesregierung bis Ende des Jahres einen neuen Tankrabatt eingeführt. Damit sinken die Spritsteuern um rund 17 Cent je Liter. Trotz der Krisenstimmung sind Ökonomen optimistisch. Die deutsche Wirtschaft wird laut Internationalem Währungsfonds im laufenden Jahr deutlich stärker zulegen als gedacht. Das Wirtschaftswachstum dürfte mit 1,3% fast doppelt so stark ausfallen wie noch im Juli erwartet.
3: Die Zeiten sind zwar alles andere als rosig, aber die deutsche Wirtschaft erweist sich als überraschend widerstandsfähig. Gründe für den Aufschwung sind vor allem die staatlichen Investitionen in Infrastruktur und für Verteidigung, aber auch die Exporte haben wieder stärker zugelegt. Die Ökonomen vom IWF rechnen deshalb auch im kommenden Jahr mit einem höheren Wirtschaftswachstum von 1,1%. Katrin Müller, Nachrichtenredaktion.
2: Nach dem Brand an einer Starlink-Station in Polen im September, die auch die Ukraine mit Internet versorgt, wurden jetzt in Deutschland 2 mutmaßliche Saboteure festgenommen. Das teilte Polens Regierungschef Donald Tusk auf X mit.
4: Auf Antrag der polnischen Geheimdienste habe die deutsche Polizei 2 türkische Staatsbürger festgenommen, teilte Ministerpräsident Tusk mit. Medien zufolge am Bahnhof im baden-württembergischen Nürtingen. Der Ausfall der Starlink-Station nach dem Brand hätte zu Internetproblemen führen können. Die Satelliten werden auch von der Ukraine im Krieg gegen Russland genutzt. Vom polnischen Innenministerium hieß es damals, man könne nicht klar sagen, ob Russland dahinter stehe, aber es füge sich ein in die neue russische Angriffsstrategie. Ursula Winkler, Nachrichtenredaktion.
2: Bei einem Brand in einem Mehrfamilienhaus in Bochum sind 3 Menschen ums Leben gekommen. 5 weitere erlitten Rauchgasvergiftungen. Die Toten seien bei Löscharbeiten leblos in einer Wohnung gefunden worden. Wiederbelebungsversuche blieben erfolglos. Die Brandursache ist laut Bochumer Polizei noch unklar.
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5: Ich bin Klaus Wente, guten Tag. Im September zählte der Frankfurter Flughafen rund 6,1 Millionen Passagiere. Das entsprach einem Plus von 1,6% gegenüber dem Vergleichsmonat 2025, berichtet der Flughafenbetreiber Fraport. Klassische Urlaubsdestinationen waren weiterhin sehr gefragt, weil in diesem Monat in Bayern und Baden-Württemberg noch die Sommerferien liefen. In den ersten 9 Monaten des Jahres waren die Verkehrszahlen mit rund 47,5 Millionen Passagieren, einem Minus von 0,2%, leicht rückläufig. Anlässlich des Internationalen Tages der Katastrophenvorbeugung ruft Innenminister Roman Prosek die Bürger auf, sich gezielt auf Krisen und Katastrophen vorzubereiten. Die Vereinten Nationen haben den Tag ausgerufen, um weltweit darauf aufmerksam zu machen, wie wichtig Vorsorge auf allen Ebenen ist. Prosek sieht den hessischen Katastrophenschutz gut gerüstet. Seit 2008 ist die Zahl der Landesfahrzeuge auf rund 900 mehr als verdreifacht worden. Mit Blick auf einen großflächigen, lang andauernden Stromausfall sind unter anderem mobile Notstromaggregate beschafft worden, so der Minister.
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0: Frankfurt startet ziemlich nass in den Tag. Gerade regnet es leicht bei 9 Grad und auch am Vormittag bleibt es noch freundlich grau. Im Laufe des Tages wird es meist bedeckt, die Temperaturen krabbeln nur langsam auf 11 Grad hoch. Morgen sieht es dann deutlich milder aus, mit Nebel am Vormittag und bis zu 18 Grad am Nachmittag.
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7: Jetzt das Aktuellste aus der Radio Frankfurt Verkehrszentrale. Auf der B8 in Frankfurt, auf der Adickesallee und Nibelungenallee zwischen Eschersheimer Landstraße und Eckenheimer Landstraße habt ihr dichten Verkehr. Da geht's nur stockend voran.
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8: Thorsten hat uns den in Frankfurt-Höchst gemeldet. Das ist die Königsteiner Straße bei Tempo 30. Dankeschön, Thorsten. Frankfurt-Sachsenhausen auf dem Heinerweg, ebenfalls in der 30er. Und dann hätten wir noch die Obermainanlage, auch hier Tempo 30. 069-669-669-669. Das ist unsere Nummer. Alles, was Stausblitzer und Gefahrenstellen angeht, gerne immer her damit. WhatsAppen oder einfach anrufen. Dankeschön.
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8: Später Vormittag, viele von uns sind hochkonzentriert am Arbeiten und zwischendurch hört man es immer mal wieder niesen. Spätestens jetzt fühlen wir alle, dass die kalte Jahreszeit angekommen ist, immer wenn die erste Erkältungswelle im Gange ist. Die besten Hits aller Zeiten, ob als Konzentrationsstütze oder kleines Trostpflaster für alle, die sich mit Schnupfen und Co. durch den Tag kämpfen. Ich weiß, wovon ich spreche. Das kommt jetzt von den Fantastischen Vier. Absoluter Kult. Im Oktober 95 auf Platz 1 gewesen. Sie ist weg. Ich bin mir sicher, der ein oder andere Flashback ist dabei. Gerne drauf einlassen, laut aufdrehen, Energie mitnehmen. Ich bin Jane und freue mich sehr, dass wir hier den Dienstag gemeinsam rocken.

ein Sound. Ja, Musik kann so viel. Sie macht uns fröhlich, traurig, holt Erinnerungen hoch aus der Jugend oder auch dem vergangenen Sommerurlaub. Und sie kann auch extrem motivieren. Und jedes Jahr wieder ist dieser Track hier immer unter den Top 3 der beliebtesten Motivationssongs. Ob jetzt das Thema Sport ist oder auch ein voller Arbeitstag, wenn man mal so richtig Gas geben muss. Ich muss sagen, mich packt dieser Song jedes Mal wieder. Irgendwie gibt die so nochmal Kraft. Ja, in Zeiten der Erkältungswelle, da können wir die wahrscheinlich alle gut gebrauchen. Survivor, einer der besten Hits aller Zeiten. Eye of the Tiger, in diesem Sinne wünschen wir euch einen kraftvollen und energiegeladenen Dienstag.

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0: Hallo nach Rödelheim. Bei euch am Brentanobad haben wir die aktuelle Frankfurt-Temperatur mit 8,6 Grad gemessen.
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0: Frankfurt startet ziemlich nass in den Tag. Gerade regnet es leicht bei 9 Grad. Und auch am Vormittag bleibt es noch freundlich grau. Im Laufe des Tages wird es meist bedeckt. Die Temperaturen krabbeln nur langsam auf 11 Grad hoch. Morgen sieht es dann deutlich milder aus, mit Nebel am Vormittag und bis zu 18 Grad am Nachmittag.
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2: Jetzt das Aktuellste aus der Radio Frankfurt Verkehrszentrale. Auf der B8 in Frankfurt, auf der Adickesallee und Nibelungenallee zwischen Eschersheimer Landstraße und Eckenheimer Landstraße habt ihr dichten Verkehr. Da geht's nur stockend voran.
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4: A66 Richtung Wiesbaden, Höhe der Tankstelle bei Erbenheim in der 100er-Zone. Wir hätten noch den auf der Obermainer Lage hier bei uns in Frankfurt bei Tempo 30 und in Frankfurt höchst die Königsteiner Straße ebenfalls in der 30er. 069 und dreimal die 669. Gerne immer jederzeit anrufen oder eine WhatsApp dalassen, falls euch noch was aufgefallen sein sollte auf den Straßen. Dankeschön.
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2: 13. Oktober 1986. Neu in den Charts, Cutting Crew, I Just Died in Your Arms. Cutting Crew-Sänger Nick Van Eet schreibt diesen Song. Er erzählt, eine seiner Beziehungen hat ihn dazu inspiriert. Genauer gesagt geht es um die Frau, die später auch die Mutter seiner Tochter wird. Nachdem er und diese Frau sich ein Jahr lang nicht gesehen haben, treffen sie sich für einen Abend wieder. Er gibt zu, da sprühten schon ein bisschen die Funken, aber er spürt die ganze Zeit auch dieses innere Gefühl von wegen, soll ich das wirklich tun? Daher auch die Textzeile I should have walked away, also ich hätte gehen sollen. Diese und noch mehr Zeilen schreibt er dann am nächsten Morgen direkt auf. Und innerhalb einer Stunde ist der Text für den Song fertig. Kurz darauf geht er ins Studio und nimmt das Demo auf. In 3 Tagen ist er dann mit allem durch. Später packt die Band den Song dann noch auf das Album Broadcast und wird damit enorm erfolgreich. Zum Beispiel erreichen sie in den USA Platz 1 der Singlecharts.

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0: Hallo Nachhausen. Bei euch an der Brotfabrik haben wir die aktuelle Frankfurt-Temperatur mit 9 Grad gemessen.
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2: Ich bin Diana Kramer. Das Leben in Deutschland hat sich im September so stark verteuert wie seit fast 3 Jahren nicht. Die Inflationsrate hat im vergangenen Monat die Marke von 3% überschritten. Waren und Dienstleistungen kosteten 3,3% mehr als im letzten Jahr. Das Statistische Bundesamt bestätigte damit vorläufige Daten.
3: Ganz besonders zeigten sich die gestiegenen Preise den Experten nach an den Tankstellen und beim Heizöl. Sprit verteuerte sich in einem Jahr um fast 40%, leichtes Heizöl sogar um knapp 75%. Im Oktober wurde dann der Tankrabatt eingeführt, das dürfte die Inflation bis Jahresende etwas dämpfen. Bei Nahrungsmitteln stiegen die Preise im September dagegen kaum, nur um 0,4%. Eier oder frisches Gemüse wurden zwar teurer, Butter, Obst und Öle wurden dafür günstiger. Ursula Winkler, Nachrichtenredaktion.
2: Alexander Schweizer bekommt keine Schonfrist. Bundeskanzler Friedrich Merz erwartet vom neuen Arbeitsminister Tempo bei der Umsetzung der geplanten Reformen. Es bleibe dabei, dass der Gesetzentwurf zur Rentenreform noch in diesem Jahr im Kabinett und im ersten Quartal des kommenden Jahres im Bundestag beschlossen werden soll. Das sagte Merz beim Arbeitgebertag des Branchenverbands BDA. Schweizer wird nach dem Rücktritt von Bärbel Baas heute Nachmittag von Bundespräsident Frank-Walter Steinmeier zum neuen Bundesarbeitsminister ernannt. Die deutsche Luftwaffe beteiligt sich in den kommenden Tagen mit mehreren Kampfflugzeugen an einem NATO-Manöver zur Verteidigung des Bündnisgebiets mit Atomwaffen. Heute beginnt das Manöver.
4: Diese Übung findet jedes Jahr statt mit etwa 2000 Soldaten und 70 Flugzeugen. Offiziell heißt es, es gebe keinen Zusammenhang mit weltpolitischen Ereignissen. Man wolle nur zeigen, dass die NATO im Fall des Falles das Bündnisgebiet verteidigen könne. Deutschland schickt 3 Tornado-Kampfjets aus Büchel. Dort lagern wohl jene US-Atomwaffen, mit denen diese Maschine bewaffnet werden könnten. Jetzt aber geht es darum, den Transport der Bomben und deren Einsatz zu erproben. Echte Atomwaffen werden bei dem Manöver nicht eingesetzt. Dieter Ebeling, Brüssel.
2: Die Weinlese in Deutschland bleibt in diesem Jahr unterdurchschnittlich. Das Deutsche Weininstitut rechnet mit rund 20% weniger Ertrag als im 10-jährigen Durchschnitt, wegen der Trockenheit im Sommer. Trotz der geringeren Menge werden aber Spitzenqualitäten beim deutschen Wein erwartet.
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5: Ich bin Klaus Bente, guten Tag. Im September zählte der Frankfurter Flughafen rund 6,1 Millionen Passagiere. Das entsprach einem Plus von 1,6% gegenüber dem Vergleichsmonat 2025, berichtet der Flughafenbetreiber Fraport. Klassische Urlaubsdestinationen waren weiterhin sehr gefragt, weil in diesem Monat in Bayern und Baden-Württemberg noch die Sommerferien liefen. In den ersten 9 Monaten des Jahres waren die Verkehrszahlen mit rund 47,5 Millionen Passagieren, einem Minus von 0,2%, leicht rückläufig. Anlässlich des Internationalen Tages der Katastrophenvorbeugung ruft Innenminister Roman Posek die Bürger auf, sich gezielt auf Krisen und Katastrophen vorzubereiten. Die Vereinten Nationen haben den Tag ausgerufen, um weltweit darauf aufmerksam zu machen, wie wichtig Vorsorge auf allen Ebenen ist. Posek sieht den hessischen Katastrophenschutz gut gerüstet. Seit 2008 ist die Zahl der Landesfahrzeuge auf rund 900 mehr als verdreifacht worden. Mit Blick auf einen großflächigen, lang andauernden Stromausfall sind unter anderem mobile Notstromaggregate beschafft worden, so der Minister.
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0: Frankfurt startet grau und nass in den Vormittag. Dazu liegen aktuell 10 Grad an. Im Laufe des Tages bleibt es meist bedeckt. Nur am Abend schaut zwischendurch mal etwas die Sonne durch, bei maximal 11 Grad. Morgen wird es dann deutlich milder. Erst Nebel, später bis zu 18 Grad und immer wieder freundlicher.
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7: Jetzt das Aktuellste aus der Radio Frankfurt Verkehrszentrale. Achtung, auf der A661 Bad Homburg Richtung Darmstadt. Zwischen Heddernheim und Frankfurt-Eckenheim liegt ein Spanngurt auf der Fahrbahn. In Frankfurt auf der B44 Friedrich-Ebert-Anlage Richtung Baseler Platz zwischen Platz der Republik und Baseler Platz stockt es. Auch in der Gegenrichtung auf der B44 Baseler Straße Richtung Platz der Republik müsst ihr zwischen Baseler Platz und Platz der Republik mit stockendem Verkehr rechnen.
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9: Auf dem Hainer Weg in der 30er-Zone, das ist in Frankfurt-Sachsenhausen. Frankfurt-Höchst hätten wir noch die Königsteiner Straße, Tempo 30. Und die A66 hat uns noch der Thomas gemeldet. Richtung Wiesbaden, Höhe der Tankstelle bei Erbenheim bei Tempo 100. 069-669-669-669. Ihr könnt jederzeit gerne anrufen oder auch eine WhatsApp dalassen. Wir bedanken uns.
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9: Kurz nach 12 und der Magen knurrt. Aber bitte nicht als nervig aufnehmen, sondern als wirklich gesund. Das spricht nämlich für einen ganz gesunden Biorhythmus. Das ist gut für den Körper. Auf geht's also in die wohlverdiente Mittagspause. Jetzt mit einem echten 80er-Klassik-Kracher, muss man ehrlich sagen. Also wie 80er möchte man bitte sein? Alleine das Musikvideo, 1984 herausgekommen. Einer der besten Hits aller Zeiten. Rick Springfield, absoluter Kult mit Love Somebody. Ich bin Jane, Mahlzeit. Zeit.

wunderschöne 90er-Klänge mit französischem Charme und einer extra Portion fluffigen Pop. Das klingt doch nach einem richtig schönen musikalischen Mittagsmenü. Lasst es euch schmecken. Guten

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0: Hallo Nachhausen. Bei euch an der Brotfabrik haben wir die aktuelle Frankfurt-Temperatur mit 9 Grad gemessen.
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0: Frankfurt startet grau und nass in den Vormittag. Dazu liegen aktuell 10 Grad an. Im Laufe des Tages bleibt es meist bedeckt. Nur am Abend schaut zwischendurch mal etwas die Sonne durch, bei maximal 11 Grad. Morgen wird es dann deutlich milder. Erst Nebel, später bis zu 18 Grad und immer wieder freundlicher.
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2: Jetzt das Aktuellste aus der Radio Frankfurt Verkehrszentrale. Achtung, auf der A661 Bad Homburg Richtung Darmstadt. Zwischen Heddernheim und Frankfurt-Eckenheim liegt ein Spanngurt auf der Fahrbahn. In Frankfurt auf der B44 Friedrich-Ebert-Anlage Richtung Baseler Platz zwischen Platz der Republik und Baseler Platz stockt es. Auch in der Gegenrichtung auf der B44 Baseler Straße Richtung Platz der Republik müsst ihr zwischen Baseler Platz und Platz der Republik mit stockendem Verkehr rechnen.
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4: Auf dem Heinerweg in der 30er-Zone, das ist in Frankfurt-Sachsenhausen. Frankfurt-Höchst hätten wir noch die Königsteiner Straße, Tempo 30. Und die A66 hat uns noch der Thomas gemeldet. Richtung Wiesbaden, Höhe der Tankstelle bei Erbenheim bei Tempo 100. 069 669 669 669. Ihr könnt jederzeit gerne anrufen oder auch eine WhatsApp dalassen. Wir bedanken uns.
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0: Mahlzeit, gediegene Mittagspause wünschen wir euch. Ja, der Herbst bringt viele schöne Sachen mit sich, unter anderem zum Beispiel den Kürbis. Der hat ja aktuell Hochsaison, da lässt sich so viel Schönes draus machen. Und wir haben mal gecheckt, warum der Kürbis eigentlich so beliebt ist, beziehungsweise so gesund. Hier ein paar Daten und Fakten. Er ist gut für die Augen. Dieses orange Fruchtfleisch vieler Kürbissorten enthält nämlich so ein spezielles Carotin, das gut für die Augen ist. Außerdem unterstützt so ein Kürbis die Abwehr, das heißt, er liefert Vitamin C. Ebenfalls ist er leicht und kalorienarm und er ist gut für die Verdauung. Kürbis enthält nämlich Ballaststoffe und abschließend, er ist gut für Muskeln und Nerven. Kürbis liefert Kalium und das ist unter anderem für die normale Muskelfunktion und die Regulation des Blutdrucks wichtig. In diesem Sinne, lasst es euch bitte schmecken, heute vielleicht mit einer schönen warmen Kürbissuppe. Mahlzeit.
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0: Hallo nach Kalbach. Bei euch am Großmarkt haben wir die aktuelle Frankfurt-Temperatur mit 10,1 Grad gemessen.
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2: Ich bin Diana Kramer. Bundeskanzler Friedrich Merz erwartet vom neuen Arbeitsminister Alexander Schweizer Tempo bei der Umsetzung der geplanten Reformen. Es bleibe dabei, dass der Gesetzentwurf zur Rentenreform noch in diesem Jahr im Kabinett und dann im ersten Quartal 2027 im Bundestag beschlossen werden soll. Das sagte Merz beim Arbeitgebertag des Branchenverbandes BDA in Berlin.
3: Die Reform der Rentenversicherung, die Vorschläge haben wir am 22. Juni bekommen. Wir haben heute den 13. Oktober, Juli, August, September, Oktober. Ja. Das ist mir schon zu lange. So, und deswegen möchte ich, dass das in diesem Jahr ausgereift, durchformuliert ins Kabinett kommt. Und zwar so ins Kabinett kommt, dass wir es möglichst schon vorher mit den Bundestagsfraktionen, mit den Ländern abgestimmt haben, dass es anschließend einen zügigen Gesetzgebungsverfahren kommen kann. Und wenn das erreicht wird in diesem Jahr, dann hat er seinen Job gemacht.
2: Bundeskanzler Friedrich Merz. Mobbing-Attacken im Internet haben in Deutschland laut einer Studie erneut zugenommen. In einer Befragung von Schülerinnen und Schülern gab jeder Fünfte an, schon mal Ziel einer solchen Attacke gewesen zu sein. Das teilte das Bündnis gegen Cybermobbing mit.
4: In WhatsApp-Gruppen, auf TikTok, Snapchat oder Gaming-Plattformen. Rund 2,4 Millionen junge Menschen in Deutschland wurden dort schon mal gemobbt. Ein Viertel davon täglich. Fast immer kommen die Täterinnen und Täter von derselben Schule. Sie verbreiten peinliche Bilder, KI-Fakes oder Lügen. Cybermobbing bedrohe die mentale Gesundheit einer ganzen Generation, sagen die Initiatoren der Studie. Sie fordern ein Gesetz gegen Cybermobbing und eine Art Internetführerschein ab der Grundschule. Thomas Bremser, Nachrichtenredaktion.
2: Die Bundesagentur für Arbeit hat Insolvenzgeld für die Mitarbeiter der erneut insolventen Warenhauskette Galeria bewilligt. Das Insolvenzgeld für insgesamt 9.650 Beschäftigte soll über eine Bank vorfinanziert werden. So kann es schneller zur Auszahlung kommen. Die Beschäftigten erhalten somit bis zum Jahresende ihre Löhne und Gehälter, teilte Galeria mit. Damit ist eine Voraussetzung erfüllt, um den Geschäftsbetrieb zunächst fortzuführen. Der Nürnberger Flughafen ist wegen eines Polizeieinsatzes gegen Mittag für den Flugverkehr gesperrt worden. Grund sei eine unbestätigte Luftnotlage, teilte ein Flughafensprecher mit. Details wurden bislang nicht bekannt.
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5: Ich bin Klaus Bente, guten Tag. Im September zählte der Frankfurter Flughafen rund 6,1 Millionen Passagiere. Das entsprach einem Plus von 1,6% gegenüber dem Vergleichsmonat 2025, berichtet der Flughafenbetreiber Fraport. Klassische Urlaubsdestinationen waren weiterhin sehr gefragt, weil in diesem Monat in Bayern und Baden-Württemberg noch die Sommerferien liefen. In den ersten 9 Monaten des Jahres waren die Verkehrszahlen mit rund 47,5 Millionen Passagieren, einem Minus von 0,2%, leicht rückläufig. Anlässlich des Internationalen Tages der Katastrophenvorbeugung ruft Innenminister Roman Prosek die Bürger auf, sich gezielt auf Krisen und Katastrophen vorzubereiten. Die Vereinten Nationen haben den Tag ausgerufen, um weltweit darauf aufmerksam zu machen, wie wichtig Vorsorge auf allen Ebenen ist. Prosek sieht den hessischen Katastrophenschutz gut gerüstet. Seit 2008 ist die Zahl der Landesfahrzeuge auf rund 900 mehr als verdreifacht worden. Mit Blick auf einen großflächigen, lang andauernden Stromausfall sind unter anderem mobile Notstromaggregate beschafft worden, so der Minister.
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0: Frankfurt startet mit leichtem Regen und gerade mal 10 Grad in den Mittag. Im Tagesverlauf bleibt es erst noch grau und nass, später nur bedeckt. Dazu klettern die Werte höchstens auf 12 Grad. Morgen wird es deutlich freundlicher und milder, mit sonnigen Phasen und bis zu 18 Grad.
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7: Jetzt das Aktuellste aus der Radio Frankfurt Verkehrszentrale. Auf der B8 Hanauer Landstraße zwischen Ernst-Heinkel-Straße und Frankfurt-Ost ist dichter Verkehr. Ihr braucht mindestens 7 Minuten länger.
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8: Zur Kalbacher Höhe in der 30er-Zone hat uns Franziska gemeldet. Dankeschön dafür. Schwanheimer Ufer hätten wir noch bei Tempo 50 Richtung Schwanheim und in Frankfurt die Seilerstraße bei Tempo 40. 069 und dreimal die 669 wie Franziska. Einfach anrufen oder ihr könnt natürlich jederzeit gerne alternativ auch eine WhatsApp dalassen. Wir sagen Dankeschön.
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8: Wunderschönen Dienstag euch. Ich bin Jane. Super schön, dass ihr dabei seid. Hier bei uns in Frankfurt passiert ja gefühlt jeden Tag an jeder Ecke irgendwo etwas Neues. Und dieses Mal heißt es vom Hotelbett zum Mikroapartment. Es geht um ein neues Wohnprojekt im Gallusviertel. Was genau dort entstehen soll und was das Besondere daran ist, das haben wir uns angeschaut. Das checken wir gleich in ein paar Minütchen. Die besten Hits aller Zeiten. Und dieser hier ist zum Dahinschmelzen. Die Backstreet Boys. As long as you love me. Wunderschöne Ballade. Sehr gerne genießen und den Dienstag ja so ein bisschen stressfreier angehen, vielleicht die zweite Tageshälfte.

Radio Frankfurt mit den besten Hits aller Zeiten und natürlich immer mit einem Auge auf allem, was so passiert in unserer Stadt Frankfurt. Und da geht's aktuell mal ins Gallusviertel, denn ein Frankfurter Hotel im Gallusviertel, das wird zu 132 Mikroapartments umgebaut. Das ehemalige Hotel nähe der S-Bahn-Station Galluswarte, das bekommt also eine komplett neue Bestimmung und das Prinzip dahinter nennt sich Mikroliving. Das liegt bei Investoren aktuell voll im Trend. Kleine, clever geschnittene Wohnungen für Menschen, die zentral und unkompliziert wohnen möchten. Ja, und das ist natürlich genau das Richtige für eine Stadt wie unser Frankfurt. Die Lage spricht ja ebenfalls für sich. Die Galluswarte, die ist bestens an den Frankfurter

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0: Hallo nach Kalbach. Bei euch am Großmarkt haben wir die aktuelle Frankfurt-Temperatur mit 10,1 Grad gemessen.
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0: Frankfurt startet mit leichtem Regen und gerade mal 10 Grad in den Mittag. Im Tagesverlauf bleibt es erst noch grau und nass, später nur bedeckt. Dazu klettern die Werte höchstens auf 12 Grad. Morgen wird es deutlich freundlicher und milder, mit sonnigen Phasen und bis zu 18 Grad.
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2: Jetzt das Aktuellste aus der Radio Frankfurt Verkehrszentrale. Auf der B8 Hanauer Landstraße zwischen Ernst-Heinkel-Straße und Frankfurt-Ost ist dichter Verkehr. Ihr braucht mindestens 7 Minuten länger.
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4: Zur Kalbacher Höhe in der 30er-Zone hat uns Franziska gemeldet. Dankeschön dafür. Schwanheimer Ufer hätten wir noch bei Tempo 50 Richtung Schwanheim und in Frankfurt die Seilerstraße bei Tempo 40. 069 und dreimal die 669 wie Franziska. Einfach anrufen oder ihr könnt natürlich jederzeit gerne alternativ auch eine WhatsApp dalassen. Wir sagen Dankeschön.
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0: Zauberhaften Dienstag wünschen wir euch mit den besten Hits aller Zeiten aus der schönsten Stadt der Welt, Frankfurt am Main, Radio Frankfurt. Mit den besten Hits aller Zeiten und den wirklich wichtigen Themen. Wir kümmern uns jetzt um euren Feierabend.
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0: Namaste heißt es heute um 17 Uhr beim Yin-Yoga. Eine Pause für Körper und Nervensystem in dieser Stunde. Da darf man den Tag hinter sich lassen, zur Ruhe kommen und nach im eigenen Körper ankommen. Yin-Yoga, das ist sehr entspannt, klar mit Bewegung, aber alles ganz soft. Um 17 Uhr geht's los im Dornröschen auf der Homburger Straße. Ebenfalls um 17 Uhr wird zum gemeinsamen Spaziergang in Bockenheim eingeladen. Und diese Spaziertreffs, die sind ein offenes, kostenfreies Angebot unserer Stadt Frankfurt. Zusammen wird wöchentlich in der Gruppe spaziert, also man kommt miteinander ins Gespräch, man lernt neue Menschen kennen und entdeckt dabei auch unsere Stadtteile von einer ganz neuen Seite. Kurze Pausen mit leichten Bewegungsübungen, die werden ebenfalls eingelegt. 17 Uhr Treffpunkt am Kirchplatz vor dem Café Platz in Bockenheim. Und ein bisschen Action und Comedy, die gibt's heute Abend in der French Bento Bar im Bahnhofsviertel. Showtime, der deutsche Comedy-Cocktail, lokale Performer sowie Künstler auf der Durchreise. Richtig schöne Location für so einen Feierabend. 19.30 Uhr beginnt der Spaß.
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0: Hallo nach Niederursel. Bei euch an der Papiermühle haben wir die aktuelle Frankfurt-Temperatur mit 10,3 Grad gemessen.
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2: Ich bin Tine Klimach. Bundespräsident Frank-Walter Steinmeier will den früheren rheinland-pfälzischen Ministerpräsidenten Alexander Schweitzer am Nachmittag zum neuen Arbeitsminister ernennen. Vorher soll die bisherige Ministerin Bärbel Bass ihre Entlassungsurkunde erhalten. Bass hatte gestern nach einem Trauerfall in der Familie und öffentlichen Angriffen gegen sie ihren sofortigen Rücktritt erklärt.
3: Schweitzer steht vor großen Herausforderungen, vor allem bei der geplanten Rentenreform. Hier gibt es innerhalb der Koalition noch zahlreiche offene Fragen. Allerdings auch bei der Pflege, der Arbeitszeit und der Steuerpolitik sind sich Union und SPD uneinig. Hinzu kommen Streitigkeiten über den Haushalt fürs nächste Jahr und mögliche Konflikte bei den anstehenden Regierungsbildungen in Berlin und Sachsen-Anhalt nach den Landtagswahlen. Gleichzeitig muss die SPD ihre gesamte Parteispitze neu aufstellen. Auch Kanzler Merz steht wegen seiner Autoritätsverluste und der Wahlniederlagen seiner Partei enorm unter Druck. David Riemer, Nachrichtenredaktion.
2: Mobbing-Attacken im Internet haben in Deutschland laut einer Studie erneut zugenommen. In einer Befragung von Schülern gab jeder Fünfte an, schon mal Ziel einer solchen Attacke gewesen zu sein. Das teilt das Bündnis gegen Cybermobbing mit.
4: In WhatsApp-Gruppen, auf TikTok, Snapchat oder Gaming-Plattformen. Rund 2,4 Millionen junge Menschen in Deutschland wurden dort schon mal gemobbt. Ein Viertel davon täglich. Fast immer kommen die Täterinnen und Täter von derselben Schule. Sie verbreiten peinliche Bilder, KI-Fakes oder Lügen. Cybermobbing bedrohe die mentale Gesundheit einer ganzen Generation, sagen die Initiatoren der Studie. Sie fordern ein Gesetz gegen Cybermobbing und eine Art Internetführerschein ab der Grundschule. Thomas Bremser, Nachrichtenredaktion.
2: Der Nürnberger Flughafen ist gegen Mittag wegen eines Polizeieinsatzes für den Flugverkehr gesperrt worden. Nun gibt es Entwarnung. Die Überprüfungen vor Ort hätten ergeben, dass keine Gefahr bestehe, teilte die Polizei mit. Weitere Details zum Vorfall sind noch unklar. Der neue Fahrplan der Deutschen Bahn bringt für Reisende in Sachsen, Sachsen-Anhalt und Thüringen wegen Baustellen Veränderungen mit sich. Fahrzeiten verlängern sich und manche Haltestellen fallen weg. Das teilte die Deutsche Bahn mit. Der neue Fahrplan gilt ab 13. Dezember. Die Fernverkehrspreise bleiben stabil. Außerdem wird das Familienticket dauerhaft eingeführt.
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5: Mit Klaus Bente, guten Tag. In Frankfurt musste die Feuerwehr erneut einen Vogel aus der Kunstinstallation A Sky Full of Hope befreien. Mit einer Drehleiter konnte das Tier unverletzt gerettet werden. Bereits im August hatte sich eine Krähe in dem über der Konstablerwache gespannten Netzen verfangen. Für die Vogelwelt ist offenbar der Himmel über der Konsti nicht mehr ganz so hoffnungsvoll. Noch bis 2029 soll die Installation dort hängen und nur in den Wintermonaten vorübergehend abgebaut werden. Die Tierschutzorganisation PETA fordert jetzt die umstrittene Netzkonstruktion in die Frankfurter Festhalle oder eine andere geeignete Räumlichkeit zu verlegen. Geschwindigkeitskontrolle gestern zwischen Offenbach und Oberzhausen, 90 Stundenkilometer zu schnell, war bei erlaubten 80 Stundenkilometern. Mit dieser Geschwindigkeit war ein Mercedes-Fahrer auf der B448 in Fahrtrichtung Offenbach unterwegs. Doch auch in Richtung Oberzhausen fiel ein Autofahrer mit einer extremen Geschwindigkeitsüberschreitung auf. Er wurde mit 202 Stundenkilometern bei erlaubten 120 Stundenkilometern gemessen. Das waren nur die Spitzenwerte einer Kontrollaktion der Polizei. Die Einsatzkräfte registrierten 129 Verwarnungen und fertigten 81 Anzeigen. 8 Fahrer müssen mit einem Fahrverbot rechnen.
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0: Frankfurt bleibt heute ziemlich trüb und leicht nass. Aktuell stehen 11 Grad unter grauen Regenwolken. Im Tagesverlauf wird's meist bedeckt und die Temperaturen klettern nur noch knapp auf 12 Grad. Erst morgen kommt etwas mehr Bewegung rein. Nach dichtem Nebel am Vormittag geht's später auf bis zu 18 Grad hoch.
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7: Jetzt das Aktuellste aus der Radio Frankfurt Verkehrszentrale. Auf der A661 Bad Homburg Richtung Darmstadt zwischen dem Bad Homburger Kreuz und Eckenheim stockt es auf 3 Kilometern.
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8: Sossenheimer Weg Tempo 30 und ebenfalls jeweils Tempo 30 die Senckenberganlage und der Ziegelhüttenweg an der Frankfurter Messe. 069 und dreimal die 669. Ruft uns gerne an oder schickt uns eine WhatsApp, falls euch noch was aufgefallen ist auf den Straßen. Wir bedanken uns und wünschen gutes und sicheres Ankommen.
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8: Energiegeladene Grüße gehen raus an euch. Die Gläser in den Skyline Studios in über 100 Metern Höhe mit dem Blick auf die schönste Stadt der Welt, Frankfurt am Main und natürlich auch die gesamte Metropolregion. So langsam, aber sicher, so um kurz nach 2 dürfen wir uns durchaus schon so ein bisschen auf den Weg in Richtung Feierabend machen. Also die Frühdienstler unter euch, die auf jeden Fall, unsere Morningshow-Crew, die verabschiedet sich auch aktuell. In diesem Sinne, wir genießen den Weg in Richtung Nachmittag jetzt gemeinsam. Die besten Hits aller Zeiten mit einem Kulttrack von R.E.M., The One I Love. Ich liebe alles daran. Ich bin Janne, ich grüße euch. Hi!

Kurzer Blick auf die Straßen, einfach weil uns viele Hörernachrichten diesbezüglich erreicht haben. Es geht um die A66. Wenn ihr zu uns nach Frankfurt möchtet, die ist in Höhe-Schiersteiner Kreuz wegen Straßenschäden voraussichtlich bis heute Abend gesperrt. Die Verbindungen von und zur A643, die sind aber nicht betroffen. Kommt mir bitte weiterhin gut und vor allem sicher an, bitte die A66 auf dem Schirm haben. So, und für mich gibt's jetzt noch eine Tasse Salbei-Tee mit Honig und für euch die besten Hits aller Zeiten. Und der hier, ja, der funktioniert eigentlich immer. Robbie Williams mit Millennium. Heute übrigens, am 13.10. ist er nicht hier in Frankfurt im herbstlichen Wetter. Nein, der junge Mann hat alles richtig gemacht. Heute am 13.10. gibt er nämlich ein Konzert in Sao Paulo. Das ist in Brasilien. Ich habe nachgeschaut, der hat heute 25 Grad dort. Tja, so kann's laufen. Aber wir lieben unsere Stadt Frankfurt. Ob mit oder ohne Sonne. Kommt mir gut durch den Dienstag. Robbie Williams, Millennium, Radio Frankfurt. Wünscht einen tollen Tag.

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0: Hallo nach Niederursel. Bei euch an der Papiermühle haben wir die aktuelle Frankfurt-Temperatur mit 10,3 Grad gemessen.
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0: Frankfurt bleibt heute ziemlich trüb und leicht nass. Aktuell stehen 11 Grad unter grauen Regenwolken. Im Tagesverlauf wird es meist bedeckt und die Temperaturen klettern nur noch knapp auf 12 Grad. Erst morgen kommt etwas mehr Bewegung rein. Nach dichtem Nebel am Vormittag geht es später auf bis zu 18 Grad hoch.
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2: Jetzt das Aktuellste aus der Radio Frankfurt Verkehrszentrale. Auf der A661 Bad Homburg Richtung Darmstadt zwischen dem Bad Homburger Kreuz und Eckenheim stockt es auf 3 Kilometern.
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4: Sossenheimer Weg Tempo 30 und ebenfalls jeweils Tempo 30 die Senckenberganlage und der Ziegelhüttenweg an der Frankfurter Messe. 069 und dreimal die 669. Ruft uns gerne an oder schickt uns eine WhatsApp, falls euch noch was aufgefallen ist auf den Straßen. Wir bedanken uns und wünschen gutes und sicheres Ankommen.
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5: Am Nachmittag weist der DAX am deutschen Aktienmarkt nur noch ein kleines Plus auf. Der DAX verbessert sich vorerst um 0,2% auf 25.318 Punkte. Heute fallende Anleihenrenditen und sinkende Ölpreise sorgen für ein freundlicheres Aktienumfeld. Die Anleger favorisieren zunächst Zalando, Bayer und die Commerzbank-Aktie. Infineon büßt dagegen rund 2,5% ein. Rund um den Globus trennen sich die Anleger heute von Halbleiteraktien. Schwächer zeigen sich bisher auch Siemens Energy und Hochtief. Der Euro bleibt am Nachmittag mit einem $1,11,90 stabil. Aus Frankfurt, Klaus Bente.
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2: 13. Oktober 2012. Rihanna steigt mit Diamonds in die Charts ein. So

0: Es ist Anfang 2012. Songschreiber und Produzent Benny Blanco hat ein Studio gemietet. Er lädt einige andere Songschreiber ein. Das macht er immer mal wieder übers Jahr verteilt, weil es Spaß macht und weil er einfach viele kreative Köpfe zusammenbringen will. Gemeinsam schreiben sie dann Songs und spielen sie dann den Stars vor, mit denen sie gerne mal zusammenarbeiten wollen. Diesmal sind zwei Jungs aus Norwegen dabei. Sie schreiben Hip-Hop-Tracks. Benny Blanco denkt an Eminem oder an Kanye West. Aber die Norweger sind sich sicher, der Song ist perfekt für Rihanna. Und auch wenn Benny skeptisch ist, spielen sie ihn Rihanna vor. Und sie liebt ihn. Und dann geht alles ganz schnell. Innerhalb von wenigen Tagen singt Rihanna den Song und er wird ganz schnell veröffentlicht.
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0: Hallo nach Eschersheim. Bei euch am Wasserturm haben wir die aktuelle Frankfurt-Temperatur mit 11,2 Grad gemessen.
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2: Ich bin Tine Klimach. Bundeskanzler Friedrich Merz erwartet vom neuen Arbeitsminister Alexander Schweizer Tempo bei der Umsetzung der geplanten Reformen. Es bleibe dabei, dass der Gesetzentwurf zur Rentenreform noch in diesem Jahr im Kabinett und im ersten Quartal 2027 im Bundestag beschlossen werden solle. Das sagte Merz beim Arbeitgebertag des Branchenverbands BDA.
3: Und zwar so schnell und so zügig, dass wir die Gesetzentwürfe, die wir verabredet haben, die zum Teil auch schon im Entwurf da sind, so schnell wie möglich ins Kabinett bekommen. In diesem Ministerium liegt die Rentenreform, in diesem Ministerium liegt die Reform des Arbeitsmarktes, liegen alle Gesetzesvorhaben, die wir am 1. Juli zu diesen Themen verabredet haben.
2: Am Nachmittag soll Alexander Schweizer als neuer Arbeitsminister im Bundestag vereidigt werden. Plötzlich brennt eine Starlink-Station in Polen, die auch die Ukraine mit Internet versorgt. Nach dem Vorfall im September wurden in Deutschland jetzt zwei mutmaßliche Saboteure festgenommen. Das teilte Regierungschef Donald Tusk auf X mit.
4: Auf Antrag der polnischen Geheimdienste habe die deutsche Polizei zwei türkische Staatsbürger festgenommen, teilte Ministerpräsident Tusk mit. Medien zufolge am Bahnhof im baden-württembergischen Nüttingen. Die Männer sollen sich jetzt in Polen vor Gericht verantworten. Der Ausfall der Starlink-Station nach dem Brand hätte zu Internetproblemen führen können. Die Satelliten werden auch von der Ukraine im Krieg gegen Russland genutzt. Vom polnischen Innenministerium hieß es damals, man könne nicht klar sagen, ob Russland dahinter stehe, aber es füge sich ein in die neue russische Angriffsstrategie. Ursula Winkler, Nachrichtenredaktion.
2: Kurzer Schrecken am Flughafen in Nürnberg. Ein Ferienflieger hat einen Entführungsalarmcode gesendet. Daraufhin hat die Polizei das Gelände gesperrt und Spezialkräfte in den Einsatz geschickt. Die Maschine kam von der griechischen Insel Korfu. Der Flughafen wurde kurz nach ihrer Landung am Mittag gesperrt. Nach der Landung nahm die Polizei Kontakt mit der Crew im Flieger auf und es gab schnell Entwarnung. Papst Leo ist jetzt im Krankenhaus zur Operation. Der Eingriff findet laut Vatikan noch heute Nachmittag statt. Am Sonntag hatte der 71-Jährige selbst bekannt gegeben, dass ein Knoten in seiner Lunge entdeckt worden sei, in einem frühen Stadium. Die Ärzte hätten einen Eingriff empfohlen, dem er gefolgt sei. Danach brauche er etwa eine Woche Erholung, so der Vatikan.
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5: Mit Klaus Bente, guten Tag. In Frankfurt musste die Feuerwehr erneut einen Vogel aus der Kunstinstallation Sky Full of Hope befreien. Mit einer Drehleiter konnte das Tier unverletzt gerettet werden. Bereits im August hatte sich eine Krähe in dem über der Konstablerwache gespannten Netzen verfangen. Für die Vogelwelt ist offenbar der Himmel über der Konsti nicht mehr ganz so hoffnungsvoll. Noch bis 2029 soll die Installation dort hängen und nur in den Wintermonaten vorübergehend abgebaut werden. Die Tierschutzorganisation PETA fordert jetzt die umstrittene Netzkonstruktion in die Frankfurter Festhalle oder eine andere geeignete Räumlichkeit zu verlegen. Geschwindigkeitskontrolle gestern zwischen Offenbach und Obertshausen, 90 Stundenkilometer zu schnell, war bei erlaubten 80 Stundenkilometern. Mit dieser Geschwindigkeit war ein Mercedes-Fahrer auf der B448 in Fahrtrichtung Offenbach unterwegs. Doch auch in Richtung Obertshausen fiel ein Autofahrer mit einer extremen Geschwindigkeitsüberschreitung auf. Er wurde mit 202 Stundenkilometern bei erlaubten 120 Stundenkilometern gemessen. Das waren nur die Spitzenwerte einer Kontrollaktion der Polizei. Die Einsatzkräfte registrierten 129 Verwarnungen und fertigten 81 Anzeigen. Acht Fahrer müssen mit einem Fahrverbot rechnen.
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0: Frankfurt steckt gerade unter einer dicken Wolkendecke. Dazu liegen wir am Nachmittag bei 12 Grad. Bis zum Abend bleibt es meist trocken und grau. Erst später mischt sich mal ein leichter Schauer rein. In der Nacht wird es dann zäh mit Nebel. Und morgen geht es nach einem frostigen Start deutlich freundlicher und milder hoch, bis auf 18 Grad.
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7: Jetzt das Aktuellste aus der Radio Frankfurt Verkehrszentrale. Auf der A661 Bad Homburg Richtung Darmstadt staut es sich zwischen Frankfurt-Niedereschbach und Frankfurt-Eckenheim. Da braucht ihr mindestens 5 Minuten länger.
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8: Ich habe 2 aktuelle Blitzer für euch. Einer steht in Eschersheim und zwar auf der Rosa-Luxemburg-Straße. Da dürft ihr 70 fahren. Und einen weiteren Blitzer haben wir derzeit auf der A5 und zwar auf Höhe von Niederursel. Da gilt Tempo 60.
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8: Wunderschönen Dienstagnachmittag wünsche ich euch, auch wenn das Wetter heute so ein bisschen trüb ist. Ja, gerade das Wetter, das hat auch aktuell dafür gesorgt, dass so einige Kollegen erkältet und krank sind, oder? Guckt mal nach links und nach rechts, ist ein bisschen leerer geworden. Aber gleich ein paar Tipps für euch, wie ihr durch die Erkältungszeit kommt. Vorher die besten Hits aller Zeiten. Damit scheint uns die Sonne in die Ohren. Kamrad gleich für euch und jetzt die Fugees mit Ready or Not. Ich bin Josephine Petzold. Schönen Dienstag.

0: Good, singt Kamrat. Und So Good klingt der Dienstag nur hier bei Radio Frankfurt. Es niest links und es niest und schnieft rechts. Ja, die Erkältungszeit, die ist schon ordentlich angelaufen. Jetzt langsam ebbt sie schon wieder ab. Das erste Mal, ich glaube, die wird bestimmt nochmal wiederkommen, so eine Erkältungswelle. Aber jetzt gerade, schönes Gefühl, ja, wenn die Nase endlich wieder frei ist. Der Hals nicht mehr kratzt, das Fieber vielleicht sogar, das man hatte, weg ist herrlich. Ja, nach so einer überstandenen Erkältung oder Grippe endlich wieder rausgehen, was machen, ist mega. Aber es gibt so ein paar Sachen, die wir bei uns zu Hause jetzt auch machen können, damit wieder alles schön frisch und sauber ist und die Bakterien vor allem weg sind. Darauf kommt es ja vor allem an. Bei mir ist jetzt meine Kollegin Helen Martin. Hallo.
1: Hallo.
0: Also Helen, sag uns, was gibt's im Haushalt zu tun, wenn wir endlich wieder gesund sind?
1: Also ich würde als erstes mal alle benutzten Taschentücher wegschmeißen und dann ist das große Waschen angesagt. Bettwäsche, Handtücher, Schlafanzug, alles ab in die Waschmaschine. Gerne auch bei 60 Grad, also die Bettwäsche und die Handtücher. Ja, und auch die Zahnbürste austauschen, kann nicht schaden.
0: Okay, klar. Also waschen ist wichtig. Was noch?
1: Also ich desinfiziere auch immer noch die Flächen, die ich häufig berührt habe. Also Türklinken, Lichtschalter, Wasserhähne oder auch das Handy. Und wenn man es richtig sauber will, dann würde ich noch das Waschbecken und das Klo putzen. Und last but not least, einmal gescheit durchlüften.
0: Dankeschön, Helen.
1: Sehr gerne.
0: Ja, dann hoffen wir doch einfach mal, dass wir diese Routine diesen Herbst und Winter möglichst selten machen müssen und einfach gesund bleiben.
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0: Hallo nach Eschersheim. Bei euch am Wasserturm haben wir die aktuelle Frankfurt-Temperatur mit 11,2 Grad gemessen.
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0: Frankfurt steckt gerade unter einer dicken Wolkendecke. Dazu liegen wir am Nachmittag bei 12 Grad. Bis zum Abend bleibt es meist trocken und grau. Erst später mischt sich mal ein leichter Schauer rein. In der Nacht wird's dann zäh mit Nebel. Und morgen geht's nach einem frostigen Start deutlich freundlicher und milder hoch, bis auf 18 Grad.
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2: Jetzt das Aktuellste aus der Radio Frankfurt Verkehrszentrale. Auf der A661 Bad Homburg Richtung Darmstadt staut es sich zwischen Frankfurt-Niedereschbach und Frankfurt-Eckenheim. Da braucht ihr mindestens 5 Minuten länger.
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4: Ein Blitzer steht aktuell in Praunheim und zwar auf der Ludwig-Landmann-Straße. In der 50er-Zone wird da geblitzt. Und einen weiteren Blitzer, den haben wir in Sachsenhausen auf dem Hainerweg. Da dürft ihr 30 fahren.
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0: Einen wunderschönen Dienstag hier mit Radio Frankfurt. Der Herbst steigt auf die Leiter und malt die Blätter an. Ja, richtig bunt ist es gerade. Das Herbstlaub bringt ordentlich Farbe zu uns. So schön das aber auch ist. Auf den Gehwegen kann es auch schnell mal ganz schön rutschig werden. Vor allem, wenn es dann nass ist. Für Hausbesitzer und teilweise auch Mieter heißt das, naja, Besen raus. Aber naja, wer muss eigentlich kehren? Ich frag mal bei meiner Kollegin Angela Kress. Hallo.
1: Hallo.
0: Wer ist denn jetzt grundsätzlich verantwortlich fürs Kehren?
1: Gehwege sind rechtlich erstmal Teil der öffentlichen Straße. Die Kommunen können aber die Anwohnerinnen und Anwohner verpflichten und das tun auch quasi alle. Heißt, der Hausbesitzer ist dran und der regelt dann im Mietvertrag oft, dass der Mieter Laub fegen muss. Und das trifft bei mehreren Wohnungen übrigens nicht automatisch die, die im Erdgeschoss wohnen. In ganz vielen Fällen gibt es aber Hausmeister oder Firmen, die sich darum kümmern. Das steht dann auch im Mietvertrag.
0: Wie oft und wann muss das Laub weg?
1: Also rund um die Uhr kehren muss natürlich niemand. Es hängt davon ab, wie viel Laub gerade runterfällt und auch, ob das Laub nass ist. Nach einem Herbststurm, sagen wir mal, kann Kehren öfter nötig sein als an einem trockenen Tag, an dem nur ein paar bunte Blätter runterfallen. Nachts um 3 muss natürlich auch keiner raus. Die Rechtsprechung sagt in der Regel so etwa ab 7 Uhr morgens und so bis 20 Uhr abends. Es geht auch gar nicht darum, dass der ganze Gehweg besenrein ist, sondern ein Streifen, an dem zum Beispiel ein Kinderwagen und ein Fußgänger sicher aneinander vorbeikommen.
0: Okay, aber was passiert, wenn jemand auf dem Laub ausrutscht und sich verletzt?
1: Dann kann es richtig teuer werden. Behandlungskosten, Verdienstausfall, entstandene Schäden, sowas kann dann als Rechnung kommen. Aber es wird immer der konkrete Fall geprüft, also war der Gehweg wirklich gefährlich, hätte überhaupt schon gekehrt werden müssen und so weiter. Und der Hausbesitzer braucht für solche Fälle eine Versicherung.
0: Ja, danke schön, Angela.
1: Bitte gerne.
0: Wieder eine Ecke schlauer.
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0: Wir schauen ins Nordend-West. Bei euch am Oeder Weg haben wir die aktuelle Frankfurt-Temperatur mit 13,5 Grad gemessen.
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2: Ich bin Tine Klimach. Bundespräsident Frank-Walter Steinmeier will am Nachmittag den SPD-Politiker Alexander Schweizer zum neuen Arbeitsminister ernennen. Bundeskanzler Merz erwartet vom neuen Mann Tempo bei den geplanten Reformen. Schweizer selbst bedankte sich am Nachmittag für das Vertrauen.
3: Ich empfinde in einem gewissen Strudel der Gefühle seit einigen Stunden doch sehr viel Motivation, Entschlossenheit. Und ich empfinde es auch als große Ehre, dass ich hier stehen darf.
2: Später soll Alexander Schweizer als neuer Arbeitsminister im Bundestag vereidigt werden. Das Leben in Deutschland hat sich im September so stark verteuert wie fast seit 3 Jahren nicht. Getrieben von hohen Energiepreisen hat die Inflation die Marke von 3% überschritten. Waren und Dienstleistungen kosteten 3,3% mehr als ein Jahr zuvor. Das Statistische Bundesamt bestätigte damit vorläufige Zahlen.
4: Ganz besonders zeigten sich die gestiegenen Preise den Experten nach an den Tankstellen und beim Heizöl. Sprit verteuerte sich in einem Jahr um fast 40%, leichtes Heizöl sogar um knapp 75%. Im Oktober wurde dann der Tankrabatt eingeführt, das dürfte die Inflation bis Jahresende etwas dämpfen. Bei Nahrungsmitteln stiegen die Preise im September dagegen kaum, nur um 0,4%. Eier oder frisches Gemüse wurden zwar teurer, Butter, Obst und Öle wurden dafür günstiger. Ursula Winkler, Nachrichtenredaktion.
2: Das Bundeswirtschaftsministerium plant eine nationale Gasreserve zur Krisenvorsorge. Der Umfang soll 24 Milliarden Kilowattstunden betragen, etwa 10% der deutschen Speicherkapazität. Finanziert wird es über eine Umlage für Gaskunden. Die Kosten zwischen 3,70 Euro und 7,20 Euro pro Jahr. Der Aufbau soll nach der entsprechenden Gesetzesänderung im Jahr 2027 beginnen. Ein möglicherweise defektes Funkgerät in einem Flugzeug von Korfu auf dem Weg nach Nürnberg hat den Notfallcode für eine Entführung gesendet und damit einen Großeinsatz von Rettungskräften ausgelöst. Eurofighter stiegen heute auf und begleiteten den Flieger. Der Airport Nürnberg wurde gegen Mittag gesperrt. Knapp eine Stunde nach der sicheren Landung kam die Entwarnung. Die Ermittlungen zur Ursache für den Alarm laufen noch.
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5: Mit Klaus Bente, guten Tag. In Frankfurt musste die Feuerwehr erneut einen Vogel aus der Kunstinstallation A Sky Full of Hope befreien. Mit einer Drehleiter konnte das Tier unverletzt gerettet werden. Bereits im August hatte sich eine Krähe in dem über der Konstablerwache gespannten Netzen verfangen. Für die Vogelwelt ist offenbar der Himmel über der Konsti nicht mehr ganz so hoffnungsvoll. Noch bis 2029 soll die Installation dort hängen und nur in den Wintermonaten vorübergehend abgebaut werden. Die Tierschutzorganisation PETA fordert jetzt die umstrittene Netzkonstruktion in die Frankfurter Festhalle oder eine andere geeignete Räumlichkeit zu verlegen. Geschwindigkeitskontrolle gestern zwischen Offenbach und Oberzhausen, 90 Stundenkilometer zu schnell, war bei erlaubten 80 Stundenkilometern. Mit dieser Geschwindigkeit war ein Mercedes-Fahrer auf der B448 in Fahrtrichtung Offenbach unterwegs. Doch auch in Richtung Oberzhausen fiel ein Autofahrer mit einer extremen Geschwindigkeitsüberschreitung auf. Er wurde mit 202 Stundenkilometern bei erlaubten 120 Stundenkilometern gemessen. Das waren nur die Spitzenwerte einer Kontrollaktion der Polizei. Die Einsatzkräfte registrierten 129 Verwarnungen und fertigten 81 Anzeigen. 8 Fahrer müssen mit einem Fahrverbot rechnen.
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0: Frankfurt bleibt am Nachmittag ziemlich grau und bedeckt. Dazu liegen die Temperaturen nur bei 14 Grad. Auch in den nächsten Stunden tut sich wettertechnisch kaum was. Es bleibt dicht und kühl um 13 Grad. In der Nacht zieht dann zäher Nebel auf, bevor sich morgen nach und nach die Sonne zeigt und die Werte bis auf 18 Grad klettern.
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7: Jetzt das Aktuellste aus der Radio Frankfurt Verkehrszentrale. Auf der A661 Bad Homburg Richtung Darmstadt staut es sich zwischen dem Bad Homburger Kreuz und Frankfurt-Eckenheim. Da braucht ihr mindestens 10 Minuten länger. Auf der A3 Frankfurt Richtung Würzburg habt ihr zwischen Obertshausen und Hanau stockenden Verkehr. Auch auf der B8 in Frankfurt, auf der Miequellallee und Nibelungenallee zwischen dem Autobahnende A66 Miequellallee und der Eckenheimer Landstraße läuft es zäh. Auf der A5 Frankfurt Richtung Kassel geht zwischen dem Westkreuz Frankfurt und dem Nordwestkreuz Frankfurt nur stockend voran.
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8: Geblitzt wird am Frankfurter Flughafen A3 Hugo-Eckener Ring. Und einen weiteren Blitzer haben wir in Braunheim auf der Rosa-Luxemburg-Straße. Da dürft ihr 70 fahren.
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8: Ja, trüb ist es heute, ne? Schönen Dienstagnachmittag wünsche ich euch trotzdem. Und hey, ab morgen heißt es ja dann wieder. Ab morgen soll es wieder sonniger werden. Wärmer wird es nicht, aber hey, das Wichtigste ist, die Sonne ist zurück. Und bis dahin holen wir uns die Sonne einfach in musikalischer Form. Jetzt für euch Taylor Swift mit Anti-Hero und die Pretenders machen jetzt den Anfang mit Don't Get Me Wrong. Ich bin Josephine Petzold, schönen Dienstag.

0: Einen schönen Dienstag mit Radio Frankfurt. Hotelbett raus, Mini-Wohnung rein. Ja, im Frankfurter Gallusviertel wird nämlich aus einem Hotel bald ein Zuhause für ganz, ganz viele Menschen. Nahe der Galluswarte sollen nämlich 132 Mikro-Apartments entstehen. Und der Umbau, der soll schon nächstes Jahr anfangen. Ja, statt Koffer auspacken für so ein Wochenende heißt es dann also, ich wohne jetzt hier, ich lebe jetzt hier und schlender vielleicht morgens ganz entspannt zur S-Bahn. Ja, die Lage ist schließlich ziemlich praktisch, denn von der Galluswarte kommt man ja schnell zum Hauptbahnhof, in die Innenstadt oder auch ins Bankenviertel. Dahinter steckt ein Trend, der gerade in Großstädten immer beliebter wird. Kleine Wohnungen für Menschen, die zentral leben wollen. Gerade in Frankfurt natürlich ein spannendes Thema, wo Wohnraum dringend gebraucht wird, wie wir alle wissen. Ja, ob die Mini-Apartments am Ende auch für kleinere Geldbeutel erschwinglich werden, das bleibt allerdings noch abzuwarten.
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0: Wir schauen ins Nordend-West. Bei euch am Oeder Weg haben wir die aktuelle Frankfurt-Temperatur mit 13,5 Grad gemessen.
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0: Frankfurt bleibt am Nachmittag ziemlich grau und bedeckt. Dazu liegen die Temperaturen nur bei 14 Grad. Auch in den nächsten Stunden tut sich wettertechnisch kaum was. Es bleibt dicht und kühl um 13 Grad. In der Nacht zieht dann zäher Nebel auf, bevor sich morgen nach und nach die Sonne zeigt und die Werte bis auf 18 Grad klettern.
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2: Jetzt das Aktuellste aus der Radio Frankfurt Verkehrszentrale. Auf der A661 Bad Homburg Richtung Darmstadt staut es sich zwischen dem Bad Homburger Kreuz und Frankfurt-Eckenheim. Da braucht ihr mindestens 10 Minuten länger. Auf der A3 Frankfurt Richtung Würzburg habt ihr zwischen Obertshausen und Hanau stockenden Verkehr. Auch auf der B8 in Frankfurt, auf der Miequellallee und Nibelungenallee zwischen dem Autobahnende A66 Miequellallee und der Eckenheimer Landstraße läuft es zäh. Auf der A5 Frankfurt Richtung Kassel geht zwischen dem Westkreuz Frankfurt und dem Nordwestkreuz Frankfurt nur stockend voran.
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4: Ich habe zwei aktuelle Blitzer für euch. Einer steht in Eschersheim und zwar auf der Rosa-Luxemburg-Straße. Da dürft ihr 70 fahren. Und einen weiteren Blitzer haben wir derzeit auf der A5 und zwar auf Höhe von Niederursel. Da gilt Tempo 60.
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1: Sanfte Klänge zum Dienstagnachmittag hier bei Radio Frankfurt. Und sanfte Klänge könnt ihr auch heute Abend live erleben.
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1: Manchmal braucht es nämlich gar keine riesige Konzerthalle, sondern einfach gute Songs und eine Bühne, die nah dran ist. Das Geschwisterduo Bruckner ist mit ihrer Zusammenbleiben-Tour heute in der Brotfabrik und die spielen deutschsprachigen Indie-Pop. Oder ihr geht in die Hugenottenhalle nach Neu-Isenburg. Da seht ihr nämlich 2 Jahrzehnte Musikgeschichte an einem Abend. Maite Itos und John Kelly feiern ihr gemeinsames Jubiläum mit Songs aus ihren verschiedenen musikalischen Projekten und auch bekannten Klassikern aus dem Kelly-Family-Umfeld. Neues ist auch dabei und besondere Instrumente. Und wer lieber Literatur statt Gitarrenverstärker hat, der soll ab nach Wiesbaden und zwar ins Literaturhaus Villa Clementine. Da ist die vielfach ausgezeichnete tschechische Autorin Radka Denemarkova. Sie stellt ihren Roman Schokoladenblut vor. Eine Reise durch Europa und das 19. Jahrhundert.
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0: Hallo nach Niedererrenbach. Bei euch am Gut Liederbach haben wir die aktuelle Frankfurt-Temperatur mit 12,6 Grad gemessen.
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2: Ich bin Tine Klimach. Bundespräsident Frank-Walter Steinmeier will am Nachmittag den SPD-Politiker Alexander Schweizer zum neuen Arbeitsminister ernennen. Bundeskanzler Merz erwartet vom neuen Mann Tempo bei den geplanten Reformen. Schweizer selbst bedankte sich am Nachmittag für das Vertrauen.
3: Der neue Arbeitsminister spricht von einem Strudel der Gefühle und einer großen Ehre. Er wolle die geplanten Reformen zügig und gründlich auf den Weg bringen, aber erst nachdem sich die Koalition in allen Punkten einig geworden ist. Und genau das ist der Knackpunkt. Die abschlagsfreie Frührente ist noch umstritten. Die Union will sie wieder abschaffen, die SPD pocht darauf. Kanzler Merz erwartet, dass die Regierung noch in diesem Jahr einen Gesetzesentwurf abnickt, dann habe Schweizer seinen Job gemacht. Solch ein Entwurf hätte schon längst vorliegen müssen, kritisiert Merz. Thomas Bremser, Nachrichtenredaktion.
2: Berlins linke Co-Fraktionsvorsitzende Elif Eralp hat Kanzler Friedrich Merz Warnung vor einer Koalition in Berlin scharf zurückgewiesen. Das halte sie für nicht akzeptabel, sagte Eralp. Merz dürfe sich nicht in die Berliner Regierungsbildung einmischen. Die Sondierung mit Grünen und SPD liefen gut. Viele Gemeinsamkeiten seien festgestellt worden. Merz hatte eine Koalition mit der Linken als Belastung für die Bundesregierung bezeichnet. Papst Leo ist für seine geplante OP in einem römischen Krankenhaus angekommen. Mit Polizeieskorte rollte er auf das Klinikgelände. Bei dem 71-Jährigen soll noch heute Nachmittag ein Knoten in der Lunge entfernt werden.
4: Patienten hängen in den Klinikfenstern und winken. Unten applaudieren die Leute, als Leo hier die Klinik betritt. Die quälende Ungewissheit, die er sicherlich spürt, war ihm nicht anzumerken. Erst nach dem Eingriff wird er wohl wissen, ob der Knoten harmlos oder bösartig ist. Bei einer Routinekontrolle hatten Ärzte den Knoten entdeckt und ihm zur OP geraten. Und nun hoffen viele weltweit, auch Nichtgläubige, dass alles gut über die Bühne geht. Claudia Wächter.
2: Die Beschäftigten der insolventen Warenhauskette Galeria erhalten Insolvenzgeld von der Bundesagentur für Arbeit. Es soll über eine Bank vorfinanziert werden, damit es schnell zur Auszahlung kommen und die Beschäftigten erreichen kann. Damit ist eine Voraussetzung erfüllt, um den Geschäftsbetrieb zunächst fortzuführen.
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5: Mit Klaus Bente, guten Tag. In Frankfurt musste die Feuerwehr erneut einen Vogel aus der Kunstinstallation Sky Full of Hope befreien. Mit einer Drehleiter konnte das Tier unverletzt gerettet werden. Bereits im August hatte sich eine Krähe in dem über der Konstablerwache gespannten Netzen verfangen. Für die Vogelwelt ist offenbar der Himmel über der Konsti nicht mehr ganz so hoffnungsvoll. Noch bis 2029 soll die Installation dort hängen und nur in den Wintermonaten vorübergehend abgebaut werden. Die Tierschutzorganisation PETA fordert jetzt die umstrittene Netzkonstruktion in die Frankfurter Festhalle oder eine andere geeignete Räumlichkeit zu verlegen. Geschwindigkeitskontrolle gestern zwischen Offenbach und Obertshausen, 90 Stundenkilometer zu schnell, war bei erlaubten 80 Stundenkilometern. Mit dieser Geschwindigkeit war ein Mercedes-Fahrer auf der B448 in Fahrtrichtung Offenbach unterwegs. Doch auch in Richtung Obertshausen fiel ein Autofahrer mit einer extremen Geschwindigkeitsüberschreitung auf. Er wurde mit 202 Stundenkilometern bei erlaubten 120 Stundenkilometern gemessen. Das waren nur die Spitzenwerte einer Kontrollaktion der Polizei. Die Einsatzkräfte registrierten 129 Verwarnungen und fertigten 81 Anzeigen. 8 Fahrer müssen mit einem Fahrverbot rechnen.
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0: Frankfurt bleibt am Nachmittag erstmal unter einer dicken Wolkendecke hängen. Dazu liegen die Temperaturen bei rund 14 Grad. In der Nacht wird es erstmal neblig und frisch, bevor morgen ab Mittag wieder deutlich freundlichere Phasen reinkommen. Dann klettert das Thermometer bis auf 18 Grad. Später ziehen wieder mehr Wolken auf.
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7: Jetzt das Aktuellste aus der Radio Frankfurt Verkehrszentrale. Auf der A661 Bad Homburg Richtung Darmstadt braucht ihr zwischen dem Bad Homburger Kreuz und Eckenheim mindestens 8 Minuten länger. Auf der A5 Darmstadt Richtung Kassel läuft es zwischen Niederrad und dem Nordwestkreuz Frankfurt stockend. Auf der A3 Frankfurt Richtung Würzburg stockt es zwischen Obertshausen und Hanau. Auch auf der A661 Darmstadt Richtung Bad Homburg zähfließen zwischen Eckenheim und Frankfurt Niedereschbach.
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8: Ein Blitzer steht aktuell in Praunheim und zwar auf der Ludwig-Landmann-Straße. In der 50er-Zone wird da geblitzt. Und einen weiteren Blitzer, den haben wir in Sachsenhausen auf dem Hainerweg. Da dürft ihr 30 fahren.
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8: Feierabendstimmung, genauso soll es sein um kurz nach 5. Jetzt ist endlich Zeit für die wichtigen Fragen des Tages. Was gibt's denn heute Abend? Ich habe noch ein paar Reste Kürbis übrig. Ich werde das erste Mal meinen Kürbis jetzt heute im Ofen garen. Habe ich noch nie gemacht. Ich werde euch dann erzählen, wie es war. Dazu die besten Hits aller Zeiten als Nachtisch für euch Michael Schulte gleich. Und jetzt Glass Tiger mit Don't Forget Me. Ich bin Josephine Petzold. Schönen Dienstag.

0: Morgen Sunshine. Ja, das passt doch heute wie die Faust aufs Auge, der kaputte Sonnenschein. Hier ist Radio Frankfurt am Dienstag. Es niest links und es niest und schnieft rechts. Ja, die Erkältungszeit, die ist schon ordentlich angelaufen. Jetzt langsam ebbt sie schon wieder ab. Das erste Mal, ich glaube, die wird bestimmt nochmal wiederkommen, so eine Erkältungswelle. Aber jetzt gerade, schönes Gefühl, ja, wenn die Nase endlich wieder frei ist. Der Hals nicht mehr kratzt, das Fieber vielleicht sogar, das man hatte, weg ist herrlich. Ja, nach so einer überstandenen Erkältung oder Grippe endlich wieder rausgehen, was machen, ist mega. Aber es gibt so ein paar Sachen, die wir bei uns zu Hause jetzt auch machen können, damit wieder alles schön frisch und sauber ist und die Bakterien vor allem weg sind. Darauf kommt es ja vor allem an. Bei mir ist jetzt meine Kollegin Helen Martin. Hallo.
1: Hallo.
0: Also Helen, sag uns, was gibt es im Haushalt zu tun, wenn wir endlich wieder gesund sind?
1: Also ich würde als erstes mal alle benutzten Taschentücher wegschmeißen und dann ist das große Waschen angesagt. Bettwäsche, Handtücher, Schlafanzug, alles ab in die Waschmaschine. Gerne auch bei 60 Grad, also die Bettwäsche und die Handtücher. Ja, und auch die Zahnbürste austauschen, kann nicht schaden.
0: Okay, klar. Also waschen ist wichtig. Was noch?
1: Also ich desinfiziere auch immer noch die Flächen, die ich häufig berührt habe. Also Türklinken, Lichtschalter, Wasserhähne oder auch das Handy. Und wenn man es richtig sauber will, dann würde ich noch das Waschbecken und das Klo putzen. Und last but not least, einmal gescheit durchlüften.
0: Dankeschön, Helen.
1: Sehr gerne.
0: Ja, dann hoffen wir doch einfach mal, dass wir diese Routine diesen Herbst und Winter möglichst selten machen müssen und einfach gesund bleiben.
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1: Hallo nach Niedererrenbach. Bei euch am Gut Liederbach haben wir die aktuelle Frankfurt-Temperatur mit 12,6 Grad gemessen.
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1: Frankfurt bleibt am Nachmittag erstmal unter einer dicken Wolkendecke hängen. Dazu liegen die Temperaturen bei rund 14 Grad. In der Nacht wird es erstmal neblig und frisch, bevor morgen ab Mittag wieder deutlich freundlichere Phasen reinkommen. Dann klettert das Thermometer bis auf 18 Grad. Später ziehen wieder mehr Wolken auf.
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3: Jetzt das Aktuellste aus der Radio Frankfurt Verkehrszentrale. Auf der A661 Bad Homburg Richtung Darmstadt braucht ihr zwischen dem Bad Homburger Kreuz und Eckenheim mindestens 8 Minuten länger. Auf der A5 Darmstadt Richtung Kassel läuft es zwischen Niederrad und dem Nordwestkreuz Frankfurt stockend. Auf der A3 Frankfurt Richtung Würzburg stockt es zwischen Obertshausen und Hanau. Auch auf der A661 Darmstadt Richtung Bad Homburg zähfließen zwischen Eckenheim und Frankfurt Niedereschbach.
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5: Geblitzt wird am Frankfurter Flughafen A3 Hugo-Eckener Ring. Und einen weiteren Blitzer haben wir in Braunheim auf der Rosa-Luxemburg-Straße. Da dürft ihr 70 fahren.
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1: 13. Oktober 1986. Neu in den Charts, Cutting Crew, I Just Died in Your Arms. Cutting Crew-Sänger Nick Van Eed schreibt diesen Song. Er erzählt, eine seiner Beziehungen hat ihn dazu inspiriert. Genauer gesagt geht es um die Frau, die später auch die Mutter seiner Tochter wird. Nachdem er und diese Frau sich ein Jahr lang nicht gesehen haben, treffen sie sich für einen Abend wieder. Er gibt zu, da spürten schon ein bisschen die Funken, aber er spürt die ganze Zeit auch dieses innere Gefühl von wegen, soll ich das wirklich tun? Daher auch die Textzeile I should have walked away, also ich hätte gehen sollen. Diese und noch mehr Zeilen schreibt er dann am nächsten Morgen direkt auf. Und innerhalb einer Stunde ist der Text für den Song fertig. Kurz darauf geht er ins Studio und nimmt das Demo auf. In 3 Tagen ist er dann mit allem durch. Später packt die Band den Song dann noch auf das Album Broadcast und wird damit enorm erfolgreich. Zum Beispiel erreichen sie in den USA Platz 1 der Singlecharts.

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0: Schöne Grüße ins Gallus. Bei euch im Europaviertel haben wir die aktuelle Frankfurt-Temperatur mit 13,8 Grad gemessen.
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2: Ich bin Tine Klimach. Nach dem Rückzug von Bärbel Bas hat die Bundesregierung schnell einen neuen Arbeitsminister gefunden. Alexander Schweizer wird noch heute vereidigt. Doch wer Bas an der SPD-Spitze folgt, ist noch unklar. Im Dezember soll die Partei eine neue Führung wählen. Verteidigungsminister Boris Pistorius hat eine Kandidatur heute ausgeschlossen.
3: Ich werde als Parteivorsitzender definitiv nicht antreten, weil ich mit meiner Aufgabe, die Sicherheit dieses Landes zu garantieren, wirklich ausgelastet bin, um das ein für alle Mal klar zu sagen.
2: Die SPD-Führung will bei einem Parteitag um den Jahreswechsel herum die gesamte SPD-Führungsriege neu wählen lassen. Nach einem Brandanschlag auf eine Starlink-Bodenstation in Polen hat die Polizei zwei türkische Staatsbürger bei Stuttgart festgenommen. Die Verdächtigen sollen einen Brandbeschleuniger auf einen Schaltschrank der Anlage geschossen haben. Das Starlink-Satellitennetz ist ein strategisch wichtiger Bestandteil der ukrainischen Verteidigung im Krieg gegen Russland. Die polnische Regierung vermutet russische Geheimdienste dahinter. Jetzt entscheiden die deutschen Justizbehörden über die Auslieferung der beiden Verdächtigen nach Polen. Entführungsalarm am Nürnberger Flughafen. Ein Flugzeug aus Korfu hat heute einen Notfallcode für eine mögliche Entführung gesendet. Daraufhin stiegen Eurofighter der Bundeswehr auf. Inzwischen ist klar, für die Passagiere bestand keine Gefahr.
4: Ein Großeinsatz von Polizei, Feuerwehr und Spezialkräften am Nürnberger Flughafen. Aus dem Cockpit einer Boeing 737 war ein Notfallcode gesendet worden, ein internationales Signal für eine Flugzeugentführung. Zwei Eurofighter aus Neuburg an der Donau begleiteten die Maschine bis zur Landung. Der Flughafen wurde vorsorglich gesperrt. Nach knapp einer Stunde dann die Entwarnung, allen Passagieren und der Besatzung geht es gut. Nach ersten Erkenntnissen könnte ein defektes Funkgerät den falschen Alarm ausgelöst haben. Fabian Schaffer, Nachrichtenredaktion.
2: US-Botschafterin Kimberly Guilfoyle muss ihren Posten in Griechenland räumen. Das Weiße Haus hat sie zum Rücktritt aufgefordert. Zuvor hatte das Wall Street Journal Nachrichten veröffentlicht, die belegen sollen, dass sie einen Trump-Spender um eine Überweisung von $100.000 gebeten habe, um Schulden zu begleichen. Im Gegenzug soll sie ihm Zugang zur Regierung angeboten haben.
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0: Frankfurt steckt gerade unter dichter Wolkendecke bei 14 Grad. Und auch in den nächsten Stunden bleibt es meist bedeckt. Richtung Nacht wird es erst etwas frischer und nebliger. Morgen startet der Tag ziemlich grau. Im Laufe des Tages gibt es dann mehr Sonne. Dazu steigen die Werte auf bis zu 18 Grad.
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5: Jetzt das Aktuellste aus der Radio Frankfurt Verkehrszentrale. Auf der A3 Köln Richtung Würzburg zwischen Frankfurter Kreuz und Offenbacher Kreuz stockt es. Ihr braucht mindestens 9 Minuten länger. Auch auf der A661 Bad Homburg Richtung Darmstadt zwischen Bad Homburger Kreuz und Frankfurt Eckenheim geht gerade wenig. Plant etwa 9 Minuten mehr ein. Auf der A5 Darmstadt Richtung Kassel zwischen Niederrad und Nordwestkreuz Frankfurt kommt ihr nur zäh voran. Das sind mindestens 6 Minuten extra. Und auf der A3 Frankfurt Richtung Würzburg zwischen Obertshausen und Hanau ist stockender Verkehr.
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7: Ich habe zwei aktuelle Blitzer für euch. Einer steht in Eschersheim und zwar auf der Rosa-Luxemburg-Straße. Da dürft ihr 70 fahren. Und einen weiteren Blitzer haben wir derzeit auf der A5 und zwar auf Höhe von Niederursel. Da gilt Tempo 60.
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7: Kurz nach sechs, schönen Dienstagnachmittag wünsche ich euch. Es gibt so Fragen, die stellt man sich jedes Jahr aufs Neue, oder? Wie war das mit der Uhrumstellung, nach vorne oder nach hinten? Ach, ist das schön, der Herbst ist da, die Blätter fallen von den Bäumen. Ja, aber wer muss die Blätter eigentlich vor der Haustür wegmachen? Gucken wir uns gleich nochmal zusammen an, damit ihr da auf der rechtlich richtigen Seite seid. Vorher die besten Hits aller Zeiten, jetzt Ottawa mit Hands Up. Mein Name ist Josephine Petzold, schönen Dienstag.

0: Radio Frankfurt am Dienstag. Der Herbst steigt auf die Leiter und malt die Blätter an. Ja, richtig bunt ist es gerade. Das Herbstlaub bringt ordentlich Farbe zu uns. So schön das aber auch ist. Auf den Gehwegen kann es auch schnell mal ganz schön rutschig werden. Vor allem, wenn es dann nass ist. Für Hausbesitzer und teilweise auch Mieter heißt das, naja, Besen raus. Aber naja, wer muss eigentlich kehren? Ich frage mal bei meiner Kollegin Angela Kress. Hallo.
1: Hallo.
0: Wer ist denn jetzt grundsätzlich verantwortlich fürs Kehren?
1: Gehwege sind rechtlich erstmal Teil der öffentlichen Straße. Die Kommunen können aber die Anwohnerinnen und Anwohner verpflichten und das tun auch quasi alle. Heißt, der Hausbesitzer ist dran und der regelt dann im Mietvertrag oft, dass der Mieter Laub fegen muss. Und das trifft bei mehreren Wohnungen übrigens nicht automatisch die, die im Erdgeschoss wohnen. In ganz vielen Fällen gibt es aber Hausmeister oder Firmen, die sich darum kümmern. Das steht dann auch im Mietvertrag.
0: Wie oft und wann muss das Laub weg?
1: Also rund um die Uhr kehren muss natürlich niemand. Es hängt davon ab, wie viel Laub gerade runterfällt und auch, ob das Laub nass ist. Nach einem Herbststurm, sagen wir mal, kann Kehren öfter nötig sein als an einem trockenen Tag, an dem nur ein paar bunte Blätter runterfallen. Nachts um 3 muss natürlich auch keiner raus. Die Rechtsprechung sagt in der Regel so etwa ab 7 Uhr morgens und so bis 20 Uhr abends. Es geht auch gar nicht darum, dass der ganze Gehweg besenrein ist, sondern ein Streifen, an dem zum Beispiel ein Kinderwagen und ein Fußgänger sicher aneinander vorbeikommen.
0: Okay, aber was passiert, wenn jemand auf dem Laub ausrutscht und sich verletzt?
1: Dann kann es richtig teuer werden. Behandlungskosten, Verdienstausfall, entstandene Schäden, sowas kann dann als Rechnung kommen. Aber es wird immer der konkrete Fall geprüft. Also war der Gehweg wirklich gefährlich? Hätte überhaupt schon gekehrt werden müssen und so weiter. Und der Hausbesitzer braucht für solche Fälle eine Versicherung.
0: Ja, danke schön, Angela.
1: Bitte gerne.
0: Wieder eine Ecke schlauer.
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5: Schöne Grüße ins Gallus. Bei euch im Europaviertel haben wir die aktuelle Frankfurt-Temperatur mit 13,8 Grad gemessen.
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5: Frankfurt steckt gerade unter dichter Wolkendecke bei 14 Grad. Und auch in den nächsten Stunden bleibt es meist bedeckt. Richtung Nacht wird es erst etwas frischer und nebliger. Morgen startet der Tag ziemlich grau. Im Laufe des Tages gibt es dann mehr Sonne. Dazu steigen die Werte auf bis zu 18 Grad.
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7: Jetzt das Aktuellste aus der Radio Frankfurt Verkehrszentrale. Auf der A3 Köln Richtung Würzburg zwischen Frankfurter Kreuz und Offenbacher Kreuz stockt es. Ihr braucht mindestens 9 Minuten länger. Auch auf der A661 Bad Homburg Richtung Darmstadt zwischen Bad Homburger Kreuz und Frankfurt Eckenheim geht gerade wenig. Plant etwa 9 Minuten mehr ein. Auf der A5 Darmstadt Richtung Kassel zwischen Niederrad und Nordwestkreuz Frankfurt kommt ihr nur zäh voran. Das sind mindestens 6 Minuten extra. Und auf der A3 Frankfurt Richtung Würzburg zwischen Obertshausen und Hanau ist stockender Verkehr.
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8: Ein Blitzer steht aktuell in Praunheim und zwar auf der Ludwig-Landmann-Straße. In der 50er-Zone wird da geblitzt. Und einen weiteren Blitzer, den haben wir in Sachsenhausen auf dem Hainerweg. Da dürft ihr 30 fahren.
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9: Der Börsentag hatte heute Morgen gut begonnen, dann waren die Gewinne peu à peu abgebröckelt. Zum Xetra-Schluss am Abend war es dann ein Nullsummenspiel für den DAX. Mit rund 25.260 Punkten schloss er so gut wie unverändert. Allzu viel lässt sich daraus nicht herauslesen. Bleibt abzuwarten, ob der DAX in den kommenden Tagen wie so oft schon wieder den Rückwärtsgang einlegt oder ob er dieses Kursniveau halten und ausbauen kann. Morgen gibt es neue US-Inflationszahlen, vielleicht sind die dafür ausschlaggebend. Die Gewinner unter den 40 Standardwerten hießen heute Adidas, Brenntag und Symrise. Deutlicher gefallen sind dagegen Siemens Energy, Infineon und Hochtief. Der Euro blieb heute unter einem Dollar 12 und lag am Abend bei einem Dollar 11,90. Aus Frankfurt, Klaus Bente.
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0: Also das ist ja wirklich einer der besten Hits aller Zeiten gewesen. Coolio mit Gangsters Paradise hier bei Radio Frankfurt. Schönen Dienstagabend. Hotelbett raus, Mini-Wohnung rein. Ja, im Frankfurter Gallusviertel wird nämlich aus einem Hotel bald ein Zuhause für ganz, ganz viele Menschen. Nahe der Galluswarte sollen nämlich 132 Mikro-Apartments entstehen. Und der Umbau, der soll schon nächstes Jahr anfangen. Ja, statt Koffer auspacken für so ein Wochenende heißt es dann also, ich wohne jetzt hier, ich lebe jetzt hier und schlender vielleicht morgens ganz entspannt zur S-Bahn. Ja, die Lage ist schließlich ziemlich praktisch, denn von der Galluswarte kommt man ja schnell zum Hauptbahnhof, in die Innenstadt oder auch ins Bankenviertel. Dahinter steckt ein Trend, der gerade in Großstädten immer beliebter wird. Kleine Wohnungen für Menschen, die zentral leben wollen. Gerade in Frankfurt natürlich ein spannendes Thema, wo Wohnraum dringend gebraucht wird, wie wir alle wissen. Ja, ob die Mini-Apartments am Ende auch für kleinere Geldbeutel erschwinglich werden, das bleibt allerdings noch abzuwarten.
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0: Schöne Grüße ins Westend Süd. Bei euch am Palmgarten haben wir die aktuelle Frankfurt-Temperatur mit 13,4 Grad gemessen.
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2: Ich bin Tine Klimach. Nach dem Rückzug von Bärbel Bas hat die Bundesregierung schnell einen neuen Arbeitsminister gefunden. Alexander Schweizer wird noch heute vereidigt. Doch wer Bas an der SPD-Spitze folgt, ist noch unklar. Im Dezember soll die Partei eine neue Führung wählen. Verteidigungsminister Boris Pistorius hat eine Kandidatur heute ausgeschlossen.
3: Ich werde als Parteivorsitzender definitiv nicht antreten, weil ich mit meiner Aufgabe, die Sicherheit dieses Landes zu garantieren, wirklich ausgelastet bin, um das ein für alle Mal klar zu sagen.
2: Die SPD-Führung will bei einem Parteitag um den Jahreswechsel herum die gesamte SPD-Führungsriege neu wählen lassen. Nach einem Brandanschlag auf eine Starlink-Bodenstation in Polen hat die Polizei zwei türkische Staatsbürger bei Stuttgart festgenommen. Die Verdächtigen sollen einen Brandbeschleuniger auf einen Schaltschrank der Anlage geschossen haben. Das Starlink-Satellitennetz ist ein strategisch wichtiger Bestandteil der ukrainischen Verteidigung im Krieg gegen Russland. Die polnische Regierung vermutet russische Geheimdienste dahinter. Jetzt entscheiden die deutschen Justizbehörden über die Auslieferung der beiden Verdächtigen nach Polen. Entführungsalarm am Nürnberger Flughafen. Ein Flugzeug aus Korfu hat heute einen Notfallcode für eine mögliche Entführung gesendet. Daraufhin stiegen Eurofighter der Bundeswehr auf. Inzwischen ist klar, für die Passagiere bestand keine Gefahr.
4: Ein Großeinsatz von Polizei, Feuerwehr und Spezialkräften am Nürnberger Flughafen. Aus dem Cockpit einer Boeing 737 war ein Notfallcode gesendet worden, ein internationales Signal für eine Flugzeugentführung. Zwei Eurofighter aus Neuburg an der Donau begleiteten die Maschine bis zur Landung. Der Flughafen wurde vorsorglich gesperrt. Nach knapp einer Stunde dann die Entwarnung, allen Passagieren und der Besatzung geht es gut. Nach ersten Erkenntnissen könnte ein defektes Funkgerät den falschen Alarm ausgelöst haben. Fabian Schaffer, Nachrichtenredaktion.
2: US-Botschafterin Kimberly Guilfoyle muss ihren Posten in Griechenland räumen. Das Weiße Haus hat sie zum Rücktritt aufgefordert. Zuvor hatte das Wall Street Journal Nachrichten veröffentlicht, die belegen sollen, dass sie einen Trump-Spender um eine Überweisung von $100.000 gebeten habe, um Schulden zu begleichen. Im Gegenzug soll sie ihm Zugang zur Regierung angeboten haben.
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0: Frankfurt bleibt gerade erstmal unter einer dichten Wolkendecke. Dazu liegen die Temperaturen am frühen Abend bei 14 Grad. In der Nacht hält sich das Grau und zeitweise kommt Nebel dazu. Die Werte sacken auf rund 10 Grad ab. Morgen wird's dann freundlicher. Erst Nebel, später mehr Sonne und am Nachmittag bis zu 18 Grad.
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5: Jetzt das Aktuellste aus der Radio Frankfurt Verkehrszentrale. Achtung, auf der A3 Frankfurt Richtung Würzburg zwischen Frankfurt Süd und dem Offenbacher Kreuz. Da gibt es eine ungesicherte Unfallstelle auf dem linken Fahrstreifen, links ist blockiert. Auf der A3 Köln Richtung Würzburg zwischen dem Frankfurter Kreuz und dem Offenbacher Kreuz steht ihr im Stau, plant etwa 11 Minuten mehr ein. Auch auf der A661 Bad Homburg Richtung Darmstadt zwischen Niedereschbach und Eckenheim geht's nur zäh voran. Ihr braucht rund 7 Minuten länger.
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7: Geblitzt wird am Frankfurter Flughafen A3 Hugo-Eckener Ring. Und einen weiteren Blitzer haben wir in Braunheim auf der Rosa-Luxemburg-Straße. Da dürft ihr 70 fahren.
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7: Mein Gott, wird das jetzt schnell dunkel, oder? Schönen Dienstagabend wünsche ich euch, kurz nach 7. Ja, es geht jetzt Schlag auf Schlag, ehe wir es uns versehen, wird auch noch die Uhr umgestellt und dann ist es gefühlt mitten am Tag schon, dass die Sonne untergeht. Deswegen nutzen wir noch so ein bisschen die Phase, die wir jetzt haben, ab morgen dann sogar mit mehr Sonnenschein. Jetzt die besten Hits aller Zeiten für euch mit dabei, Don McLean und jetzt die Pet Shop Boys mit Se A Vida. Ich bin Josephine Petzold, schönen Abend euch.

Schönen Dienstagabend mit Radio Frankfurt. Und jetzt zu jemandem, der ist nicht von dieser Welt. Zumindest haben das in seiner Kindheit seine Freunde immer über ihn gesagt. Und als er dann später erfolgreich wurde, da hat er sich gedacht, naja, nicht von dieser Welt, das sollte dann auch in meinem Künstlernamen auftauchen. Also hat er sich kurzerhand Mars genannt. Hier ist er, Bruno Mars. Schönen Abend.

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5: Schöne Grüße ins Westend Süd. Bei euch am Palmgarten haben wir die aktuelle Frankfurt-Temperatur mit 13,4 Grad gemessen.
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5: Frankfurt bleibt gerade erstmal unter einer dichten Wolkendecke. Dazu liegen die Temperaturen am frühen Abend bei 14 Grad. In der Nacht hält sich das Grau und zeitweise kommt Nebel dazu. Die Werte sacken auf rund 10 Grad ab. Morgen wird's dann freundlicher. Erst Nebel, später mehr Sonne und am Nachmittag bis zu 18 Grad.
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7: Jetzt das Aktuellste aus der Radio Frankfurt Verkehrszentrale. Achtung, auf der A3 Frankfurt Richtung Würzburg zwischen Frankfurt Süd und dem Offenbacher Kreuz. Da gibt es eine ungesicherte Unfallstelle auf dem linken Fahrstreifen, links ist blockiert. Auf der A3 Köln Richtung Würzburg zwischen dem Frankfurter Kreuz und dem Offenbacher Kreuz steht ihr im Stau, plant etwa 11 Minuten mehr ein. Auch auf der A661 Bad Homburg Richtung Darmstadt zwischen Niedereschbach und Eckenheim geht's nur zäh voran, ihr braucht rund 7 Minuten länger.
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8: Ich habe zwei aktuelle Blitzer für euch. Einer steht in Eschersheim und zwar auf der Rosa-Luxemburg-Straße. Da dürft ihr 70 fahren. Und einen weiteren Blitzer haben wir derzeit auf der A5 und zwar auf Höhe von Niederursel. Da gilt Tempo 60.
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1: 13. Oktober 2012. Rihanna steigt mit Diamonds in die Charts ein. So

0: Es ist Anfang 2012. Songschreiber und Produzent Benny Blanco hat ein Studio gemietet. Er lädt einige andere Songschreiber ein. Das macht er immer mal wieder übers Jahr verteilt, weil es Spaß macht und weil er einfach viele kreative Köpfe zusammenbringen will. Gemeinsam schreiben sie dann Songs und spielen sie dann den Stars vor, mit denen sie gerne mal zusammenarbeiten wollen. Diesmal sind zwei Jungs aus Norwegen dabei. Sie schreiben Hip-Hop-Tracks. Benny Blanco denkt an Eminem oder an Kanye West. Aber die Norweger sind sich sicher, der Song ist perfekt für Rihanna. Und auch wenn Benny skeptisch ist, spielen sie ihn Rihanna vor. Und sie liebt ihn. Und dann geht alles ganz schnell. Innerhalb von wenigen Tagen singt Rihanna den Song und er wird ganz schnell veröffentlicht.
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0: Hallo nach Eckenheim. Bei euch am historischen Fachwerk Rathaus haben wir die aktuelle Frankfurt-Temperatur mit 13,1 Grad gemessen.
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0: Frankfurt hängt gerade unter einer dicken Wolkendecke bei 14 Grad. Auch in den nächsten Stunden bleibt es meist bedeckt und nur knapp um die 13 Grad. In der Nacht wird es langsam kühler, dazu am Morgen erstmal Nebel, bevor morgen mit bis zu 18 Grad wieder etwas mehr Wärme reinkommt.
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2: Jetzt das Aktuellste aus der Radio Frankfurt Verkehrszentrale. Achtung, auf der A3 Frankfurt Richtung Würzburg zwischen Frankfurt Süd und dem Offenbacher Kreuz. Da ist auf dem linken Fahrstreifen eine ungesicherte Unfallstelle, die linke Spur ist blockiert. Auf der B8 in Frankfurt, auf der Miequellallee und Nibelungenallee zwischen dem Autobahnende A66 Miequellallee und der Eckenheimer Landstraße ist dichter Verkehr. Ihr braucht mindestens 8 Minuten länger. Auf der A3 Köln Richtung Würzburg zwischen dem Frankfurter Kreuz und dem Offenbacher Kreuz habt ihr stockenden Verkehr.
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3: Frankfurt hängt gerade unter einer dicken Wolkendecke bei 14 Grad. Auch in den nächsten Stunden bleibt es meist bedeckt und nur knapp um die 13 Grad. In der Nacht wird es langsam kühler, dazu am Morgen erstmal Nebel, bevor morgen mit bis zu 18 Grad wieder etwas mehr Wärme reinkommt.
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4: Derzeit keine Meldungen. Weiterhin eine gute Fahrt. Ist euch sonst noch etwas aufgefallen an Staus oder Blitzer? Dann schickt uns eine WhatsApp an die 069 669 669 669. Gute Fahrt!
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1: Frankfurt hängt gerade unter einer dicken Wolkendecke bei 14 Grad. Auch in den nächsten Stunden bleibt es meist bedeckt und nur knapp um die 13 Grad. In der Nacht wird es langsam kühler, dazu am Morgen erstmal Nebel, bevor morgen mit bis zu 18 Grad wieder etwas mehr Wärme reinkommt.
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2: Derzeit keine Meldungen. Weiterhin eine gute Fahrt. Ist euch sonst noch etwas aufgefallen an Staus oder Blitzer? Dann schickt uns eine WhatsApp an die 069 669 669 669. Gute Fahrt!
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6: Frankfurt hängt gerade unter einer dicken Wolkendecke bei 14 Grad. Auch in den nächsten Stunden bleibt es meist bedeckt und nur knapp um die 13 Grad. In der Nacht wird es langsam kühler, dazu am Morgen erstmal Nebel, bevor morgen mit bis zu 18 Grad wieder etwas mehr Wärme reinkommt.
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7: Jetzt das Aktuellste aus der Radio Frankfurt Verkehrszentrale. Auf dem Ratsweg in Frankfurt an der B8 Hanauer Landstraße zwischen Amriederbruch und Ernst-Heinkel-Straße läuft es dicht. Da habt ihr stockenden Verkehr.
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1: Frankfurt hängt gerade unter einer dicken Wolkendecke bei 14 Grad. Auch in den nächsten Stunden bleibt es meist bedeckt und nur knapp um die 13 Grad. In der Nacht wird es langsam kühler, dazu am Morgen erstmal Nebel, bevor morgen mit bis zu 18 Grad wieder etwas mehr Wärme reinkommt.
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2: Jetzt das Aktuellste aus der Radio Frankfurt Verkehrszentrale. Auf dem Ratsweg in Frankfurt an der B8 Hanauer Landstraße zwischen Amriederbruch und Ernst-Heinkel-Straße läuft es dicht. Da habt ihr stockenden Verkehr.
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1: Frankfurt hängt gerade unter einer dicken Wolkendecke bei 14 Grad. Auch in den nächsten Stunden bleibt es meist bedeckt und nur knapp um die 13 Grad. In der Nacht wird es langsam kühler, dazu am Morgen erstmal Nebel, bevor morgen mit bis zu 18 Grad wieder etwas mehr Wärme reinkommt.
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2: Derzeit keine Meldungen, weiterhin eine gute Fahrt. Ist euch sonst noch etwas aufgefallen an Staus oder Blitzer? Dann schickt uns eine WhatsApp an die 069 669 669 669. Gute Fahrt!
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1: Frankfurt hängt gerade unter einer dicken Wolkendecke bei 14 Grad. Auch in den nächsten Stunden bleibt es meist bedeckt und nur knapp um die 13 Grad. In der Nacht wird es langsam kühler, dazu am Morgen erstmal Nebel, bevor morgen mit bis zu 18 Grad wieder etwas mehr Wärme reinkommt.
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2: Derzeit keine Meldungen, weiterhin eine gute Fahrt. Ist euch sonst noch etwas aufgefallen an Staus oder Blitzer? Dann schickt uns eine WhatsApp an die 069 669 669 669. Gute Fahrt!
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1: Jetzt das Aktuellste aus der Radio Frankfurt Verkehrszentrale. Auf der A66 Frankfurt Richtung Wiesbaden zwischen Nordwestkreuz Frankfurt und Eschborn stockt es.
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1: Jetzt das Aktuellste aus der Radio Frankfurt Verkehrszentrale. Auf der A66 Frankfurt Richtung Wiesbaden zwischen Nordwestkreuz Frankfurt und Eschborn stockt es.
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